Was zieht die Liebe an, wenn sie zunimmt? Ein Fäustling aus lila Flieder. Ein Gelee aus vierblättrige Himbeeren in der Nacht am Kahlberg, wann ihm ein Brüsch oder Mai aufgesperrt hat. Eine Tannenjacken, zusammengenäht mit der ersten Nadel, die vom Christbaum fällt. Ein geschamiges Ballonmantel, in dem zwei ohne Netz aus dem Prater fliegen können. Und ein heimliches Steppdecken aus 37 Millionen Bäumkatzerln, von der jedes Kraut beim Friseur war.

Was zieht die Liebe an, wenn sie abnimmt? Am falschen Persianer, auf dem sein Kragen ein Papierl mit Senf pickt, noch am Windstoß beim Würstelstand. Ein Kombinäsch mit der Farbe von einem preisreduzierten Bunschkrapferl in der AIDA. Ein Luca de Badehosen von einem grantigen Bonfineberer, der Schnackerl hat noch einen Gurkensalat mit viel Knofe. Babybatscherln, gefüttert mit der ersten Faustwatschen für die Mama. Und ein Pudelhauben aus den Federn von einer angeschissenen Tauben aus Hitzing.

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1: Am Mikrofon Christina Koenz, guten Morgen. Die Frühjahrslohnrunden verlaufen weiterhin äußerst zäh. In der Elektroindustrie spießt es sich nach wie vor und auch bei den Verhandlungen für den Tourismus und die chemische Industrie gab es gestern erneut keine Einigung. Für die chemische Industrie hat die Gewerkschaft nun Warnstreiks angekündigt, berichtet Maria Kern.
2: Ab Dienstag nächster Woche soll es in den Betrieben der chemischen Industrie zu zweistündigen Warnstreiks kommen. Was von den Arbeitgebern hier geliefert werde, sei eine Verhöhnung und eine Respektlosigkeit, heißt es von Seiten der Gewerkschaft. Die Arbeitgeber würden nur eine Einmalzahlung von 250 Euro bieten. Der Fachverband der chemischen Industrie wirft der Gewerkschaft im Gegenzug Realitätsverweigerung vor. Die Abschlüsse in der Branche seien in den vergangenen Jahren um 12 Prozentpunkte über jenen in Deutschland gelegen. Die Produktion in der chemischen Industrie in Österreich sei gesunken und es seien Arbeitsplätze verloren gegangen. Übernächste Woche sollen die Lohnverhandlungen für die chemische Industrie dann in die bereits siebte Runde gehen.
1: Nach der mutmaßlichen Aussetzung von zwei französischen Kleinkindern in einem Wald in Portugal wurden die Mutter und der Stiefvater festgenommen. Ein portugiesisches Paar fanden die beiden Buben weinend am Rand einer Straße und verständigten die Polizei. Die Brüder befinden sich nun zur Beobachtung in einem Spital, teilt die Staatsanwaltschaft mit. Nach einem Bericht von CNN Portugal sollen die Kinder, die bei ihrem Vater in Frankreich lebten, von der Mutter entführt worden sein. Der Einsatz künstlicher Intelligenz ist gerade bei jungen Menschen quasi an der Tagesordnung, auch an den Universitäten. Eine neue Studie aus den USA kommt nun zu dem Schluss, ein Viertel der sogenannten Heavy-KI-User schummelt an der Uni. René Meyer-Briller aus unserer Verifications-Redaktion de facto, was steckt denn da dahinter?
3: Naja, knapp 100.000 Studierende aus den USA haben an der Studie teilgenommen und die Forschenden kommen zum Schluss, wer täglich KI wie ChatGPT nutzt, schummelt häufiger an der Universität. Etwa jeder vierte Studierende gibt zu, KI zum Betrügen zu verwenden und bei Studierenden, die KI selten nutzen, sind es nur 7%. Die Ergebnisse seien laut Forschenden auch auf Europa, also auch auf Österreich übertragbar.
1: Und was bedeutet das Ergebnis für die Universitäten?
3: Die Autoren warnen, dass der akademische Standard an Universitäten leiden könnte. Deshalb empfehlen sie neue Prüfungsformen. KI könnte dabei bewusst in Aufgaben eingebaut werden. So würde stärker bewertet werden, wie Studierende argumentieren und arbeiten und nicht nur das Endergebnis einer Aufgabe.
1: Berichtet René Meyer-Briller. Das waren die Nachrichten mit Christina Reunz.
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1: Am Mikrofon Christina Koenz, guten Morgen. Inmitten der Unsicherheit um einen teilweisen Abzug von US-Streitkräften aus Europa hat US-Präsident Donald Trump bekannt gegeben, 5000 zusätzliche Soldaten nach Polen schicken zu wollen. Grund dafür soll der polnische Präsident sein. Trumps Ankündigung kommt vor dem heutigen Treffen der NATO-Staaten in Schweden, berichtet Raffaella Steinbach.
2: Donald Trump strebt eine Reorganisation der amerikanischen Truppen in Europa an. Ich freue mich, bekannt zu geben, dass die Vereinigten Staaten 5000 zusätzliche Soldaten nach Polen entsenden werden, schreibt Trump auf seiner Online-Plattform Truth Social. Konkretes, wie so oft, also etwa wann und von wo die US-Soldaten und Soldatinnen nach Polen verlegt werden sollen, nennt Trump nicht. Seine Entscheidung begründet der Republikaner mit seinem guten Verhältnis zum polnischen rechtskonservativen Präsidenten Karol Nawrocki. Polen hatte schon in der vergangenen Woche Berichte dementiert, wonach das Land vom Stopp der Entsendung einer Kampfbrigade von mehr als 4000 US-Soldaten nach Europa betroffen ist.
1: In Grönland demonstrierten Hunderte gegen die Eröffnung eines neuen und größeren US-Konsulats in der Hauptstadt Nuuk. Auch die grönländische Regierung erklärt erneut, dass die Insel nicht zum Verkauf stehe. US-Präsident Trump hatte wiederholt betont, er wolle Grönland haben. Immer mehr Protest gibt es gegen mögliche Einsparungen bei den Universitäten. Obwohl die zuständige Wissenschaftsministerin Holzleitner von der SPÖ betont, dass die Milliardenkürzungen noch nicht fix seien. Nach mehreren Landeschefs kritisiert jetzt auch Wiens Bürgermeister Ludwig die Sparpläne. Katja Arthofer berichtet.
3: Wer heute bei Universitäten kürzt, spart bei den Ärztinnen, Lehrern und Technikern von morgen. Mit diesen Worten in einer Aussendung reagiert Wiens Bürgermeister Michael Ludwig auf mögliche Kürzungen bei den Universitäten. Auch und obwohl seine Parteikollegin SPÖ-Wissenschaftsministerin Eva-Maria Holzleitner gestern beruhigend gemeint hatte, die Budgetverhandlungen seien noch gar nicht zu Ende und Behauptungen, es werde zu Milliardenkürzungen kommen, so nicht richtig. Eine Verschlechterung der Studienbedingungen und eingeschränkte Bildungsmöglichkeiten, meint Wiens Bürgermeister dessen ungeachtet, seien abzulehnen. Ähnlich hat sich gestern auch der neue Kärntner Landeshauptmann geäußert. Wer bei Bildung und Forschung spare, so Daniel Fellner, ebenfalls SPÖ, gefährde langfristig den Wohlstand.
1: Der Ebola-Ausbruch in der Demokratischen Republik Kongo weitet sich aus. Nach Angaben der Behörden wurde jetzt ein Fall in einer Region bestätigt, die hunderte Kilometer vom ursprünglichen Epizentrum entfernt liegt. Landesweit gibt es bisher 670 Verdachtsfälle und 160 mutmaßliche Todesopfer. Das waren die Nachrichten mit Christina Greunz.
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1: Am Mikrofon Christina Kreuz. Tutto Gas heißt es wieder an diesem Pfingstwochenende im italienischen Badeort Lignano. Aus Österreich werden ca. 20.000 Partyurlauberinnen und Urlauber erwartet, insgesamt 80.000. Lignano hat sich wieder für mögliche Alkoholexzesse gerüstet. Es werden mehr Einsatzkräfte unterwegs sein plus private Securities. Auch dabei erstmals 4 statt wie bisher 2 Polizistinnen und Polizisten aus Österreich. Sandra Aigner berichtet.
2: Der Einsatz in Lignano wird einfach immer intensiver, sagt uns Innenministeriumssprecher Paul Eidenberger.
3: Und natürlich profitiert auch die italienische Polizei und nicht zuletzt die Österreicher, die unten feiern, davon, dass es eben mehr Ansprechpartnerinnen und Ansprechpartner aus Österreich gibt.
2: 2 Polizistinnen und 2 Polizisten, 2 aus Kärnten, einer aus Oberösterreich und einer aus Wien, unterstützen die italienischen Kollegen als sprachliche und kulturelle Brücke.
3: Um etwas vielleicht zu deeskalieren, um hier vielleicht im Vorhinein schon Sachen zu klären. Auf der anderen Seite sind unsere Kolleginnen und Kollegen in Italien ein wichtiger Ankerpunkt für Fragen aller Art, nicht zuletzt, wenn zum Beispiel es zu Handydiebstählen kommt, damit man eben hier schnell die richtige Information weitergeben kann.
2: Und auch ein immer wichtigerer Punkt für die österreichischen Feiernden, Selfies mit den Polizistinnen und Polizisten aus der Heimat.
1: Rund 2,5 Jahre nach einem Felssturz wird die Straße über den Blöckenpass, die Kärnten mit Italien verbindet, heute wieder freigegeben. Die Bauarbeiten auf italienischer Seite hatten sich immer wieder verzögert. Geologen rechnen mit weiteren Felsstürzen. Österreich und Italien wollen deswegen eine langfristige Lösung für den Pass. Möglich wären eine Alternativstraße oder ein sogenannter Scheiteltunnel. Mit dem österreichischen Medienmanager Markus Breitenecker steht jetzt der 2. Bewerber für den Posten des ORF-Generaldirektors ab 2027 fest. Breitenecker war bis Ende des Vorjahres im Vorstand von ProSieben Sat.1, dem zweitgrößten deutschen Privat-TV-Konzern mit rund 7.000 Beschäftigten. Davor hatte er in Österreich Puls 4 aufgebaut. Jetzt will er den ORF vom Marktführer zum Marktmotor machen. So lautet der Titel seines Bewerbungskonzepts. Stefan Kappacher berichtet.
4: Nach ORF-Fernsehmagazinchefin Lisa Totzauer kandidiert jetzt also auch Markus Breitenecker. Er erklärt sich in einem Online-Video.
5: Mein Name ist Markus Breitenecker und ich gebe hiermit meine Bewerbung als Generaldirektor des ORF bekannt.
4: Der ORF sei in einer veritablen Krise. Er wolle seine 30 Jahre Erfahrung und sein Know-how einbringen, um ihn da herauszuholen und damit auch den Medienmarkt insgesamt zu stärken.
5: Ich bin der Überzeugung, wir brauchen einen starken und souveränen ORF, der uns durch diese Zeit trägt. Der ORF ist nicht irgendein Unternehmen, sondern es ist unser österreichischer Rundfunk, der de facto uns allen gehört, die wir die Beiträge bezahlen.
4: Bestes Programm, unabhängige Nachrichtenredaktionen, Technologieführer und eine wertschätzende Unternehmenskultur. Das sind Breiteneckers Eckpunkte.
1: Das waren die Nachrichten mit Christina Kreuz.
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1: Am Mikrofon Christina Kreuz. Nachdem vor 10 Monaten wegen der Panne eines ICE-Zuges hunderte Reisende stundenlang in einem Tunnel auf der Weststrecke zwischen Wien und St. Pölten festgesessen sind, hat die Behörde jetzt einen ersten Untersuchungsbericht veröffentlicht. Und der zeigt massive Mängel im Krisen- und Notfallmanagement der ÖBB auf, berichtet Christoph Danninger.
2: Kein Licht, keine Lüftung, ausgefallene WC-Anlagen, im Tunnel herumirrende Reisende. Teilweise sollen chaotische Zustände geherrscht haben, nachdem ein ICE im Wienerwaldtunnel nicht mehr weiterfahren konnte. Erst nach über 7 Stunden war die Evakuierung der fast 400 Fahrgäste abgeschlossen. Laut dem Untersuchungsbericht habe es Fehlentscheidungen gegeben. Das hat etwa dazu geführt, dass ein Abschleppversuch gescheitert ist. Dazu kommt, ÖBB-Mitarbeitende hätten nicht gewusst, wer den Einsatz leitet. Lokführer und Zugbegleiter haben ausgesagt, dass es in der Praxis keine regelmäßigen Evakuierungsübungen gegeben habe. ÖBB-Sprecher Bernhard Rieder sagt dazu:
3: Also wir sehen alle Notwendigkeiten für unsere Mitarbeiter und für ihre Ausbildung als erfüllt an.
2: Die Eisenbahnbehörde untersucht noch weiter. Sie hat den ÖBB aber mittlerweile aufgetragen, das Notfallmanagement zu verbessern.
1: Die Außenminister der NATO-Staaten kommen heute im schwedischen Helsingborg zusammen, um den Bündnisgipfel im Sommer vorzubereiten. Erwartet wird auch US-Außenminister Marco Rubio. Kurz vor dem Abflug nach Schweden bekräftigte Rubio seine Kritik an der Allianz, unter anderem weil Länder wie Spanien sich weigern, die Nutzung von Stützpunkten für den Krieg gegen den Iran zuzulassen. Es gibt positive Neuigkeiten aus der Vogelwelt. Forscherinnen und Forscher beobachten, dass gefiederte Zaungäste, die früher selten waren, zunehmend zurückkommen. Dazu zählen etwa Wiedehopf, Dohle, Steinkauz oder Bienenfresser. Verantwortlich für die Wiederansiedelung ist ausgerechnet der Trend zum Biowein. Tobias Mayer berichtet.
4: Besonders im vom Weinbau geprägten Tiefland im Osten Österreichs hört man den charakteristischen Ruf des Wiedehopfs immer häufiger, berichtet Richard Zink von der österreichischen Vogelwarte.
5: Der Wiedehopf profitiert gerade in den Weingärten sehr davon, dass zum einen Insektizide kaum noch eingesetzt werden und zum anderen die Winzer und Winzerinnen in den Weingärten den Boden ganz gezielt begrünen.
4: Das führt zu mehr Insekten und damit zu einem größeren Nahrungsangebot für viele Vogelarten. Der Trend zum Biowein in Österreich führt also indirekt zu einer höheren Vogelvielfalt. Allerdings nicht überall. In konventionell bewirtschafteten Ackerbaugebieten geht die Vogelvielfalt weiter zurück. Die österreichische Vogelwarte empfiehlt, mehr Flächen freistehen oder beweiden zu lassen.
1: Pfingsten steht vor der Tür und die Polizei erwartet ein höheres Verkehrsaufkommen. Deshalb wird ab heute bis einschließlich Dienstag verstärkt der Reise- und Ausflugsverkehr auf Österreichs Straßen überwacht. In allen Bundesländern wird es Schwerpunkteinsätze geben, wie die Polizei mitteilt. Das waren die Nachrichten mit Christina Kreuz.
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1: Am Mikrofon Christina Greinz. Im Konflikt mit Kuba sieht US-Außenminister Rubio kaum Chancen auf eine diplomatische Einigung. Seit Monaten schon erhöhen die USA den Druck auf Kuba und führen derzeit Gespräche mit Havanna. Raffaella Steinbach berichtet.
2: Washington bevorzuge immer eine friedliche Lösung, das betont US-Außenminister Marco Rubio. Doch angesichts der aktuellen kubanischen Führung sei die Wahrscheinlichkeit dafür gering. Zwischen Washington und Havanna laufen seit einigen Monaten Gespräche. Wenig ist bisher über deren Inhalt nach außen gedrungen. Laut Medienberichten soll ein Enkel von Kubas Ex-Staatschef Raúl Castro dabei eine zentrale Rolle spielen. Gegen den 94-jährigen Raúl Castro haben die USA ja Mordanklage erhoben. Washington wirft ihm vor, als ehemaliger Verteidigungsminister vor 30 Jahren den Abschuss zweier Zivilflugzeuge mitverantwortet zu haben. Die kubanische Führung spricht von Heuchelei und ruft zu Protesten auf vor der US-Botschaft in Havanna.
1: Die EU und Mexiko unterzeichnen heute die modernisierte Version ihres Handels- und Kooperationsabkommens aus dem Jahr 2000. Dadurch sollen weitere Zölle und Handelshemmnisse abgebaut und der Rahmen für die Zusammenarbeit aktualisiert werden. Die Frühjahrslohnrunden verlaufen weiterhin äußerst zäh. In der Elektroindustrie spießt es sich nach wie vor und auch bei den Verhandlungen für den Tourismus. Für die chemische Industrie hat die Gewerkschaft nun Warnstreiks angekündigt, berichtet Maria Kern.
3: Ab Dienstag nächster Woche soll es in den Betrieben der chemischen Industrie zu zweistündigen Warnstreiks kommen. Was von den Arbeitgebern hier geliefert werde, sei eine Verhöhnung und eine Respektlosigkeit, heißt es von Seiten der Gewerkschaft. Die Arbeitgeber würden nur eine Einmalzahlung von 250 Euro bieten. Der Fachverband der chemischen Industrie wirft der Gewerkschaft im Gegenzug Realitätsverweigerung vor. Die Abschlüsse in der Branche seien in den vergangenen Jahren um 12 Prozentpunkte über jenen in Deutschland gelegen. Die Produktion in der chemischen Industrie in Österreich sei gesunken und es seien Arbeitsplätze verloren gegangen. Übernächste Woche sollen die Lohnverhandlungen für die chemische Industrie dann in die bereits siebte Runde gehen.
1: Zum Sport. Fußball-Superstar Ronaldo hat einen Meistertitel mehr auf seiner Visitenkarte. Der 41-Jährige holt zum ersten Mal auch in Saudi-Arabien mit Al-Nassr den Titel. Gerhard Prohaska.
4: Ja, und das sorgt für Ekstase zuerst im Stadion. Dann haben die Feierlichkeiten auch den Verkehr in Riad lahmgelegt. Und Ronaldo glänzt beim 4:1 Meisterstück gegen Damak selbst mit einem Doppelpack. Mit 41 holt er damit im vierten Anlauf den ersten großen Titel seit dem Wechsel in die saudische Liga. Davor war er 7-mal Meister in England, Spanien und Italien. Und damit wird die Brust vor seinem letzten großen Auftritt auf der WM-Bühne wohl noch ein Stück breiter.
1: Das waren die Nachrichten mit Christina Greinz. Das Wetter.
5: Über 20 Grad sind es bereits verbreitet im Osten und es wird noch deutlich wärmer. Am Nachmittag hat es zwischen 20 und 28 Grad. Am wärmsten wird es im Bereich von Vorarlberg bis Oberkärnten. Hier gibt es heute auch den meisten Sonnenschein. Kaum eine Wolke zeigt sich am Himmel. Weiter im Norden und im Osten hingegen sind im Tagesverlauf schon einige Wolken dabei. In Summe überwiegt der Sonnenschein auch hier. Das Wochenende bringt dann zum ersten Mal heuer über 30 Grad. Wahrscheinlich schon am Samstag im Westen. So viel zum Wetter von Daniel Stanker.

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2: Sehr geehrte Damen und Herren, liebe Literaturfreunde und Literaturfreundinnen, seien Sie herzlich willkommen im Robert Musil Literaturmuseum zur Präsentation der slowenischen Übersetzung des ersten Teils des Zyklus Dear Mr. Saunders von Tomas Podhosnik, gut erkennbar an der Kappe seines Verlages der Parasitenpresse. Herzlich willkommen wieder einmal in Klagenfurt. Ich darf auch den Verleger Adrian Kasnitz von der Parasitenpresse begrüßen, den Übersetzer Blaž Božič Boško und Primož Čučnik, der beim Bücherregal Platz genommen hat. Čučnik ist Redakteur der Zeitschrift Literatura und hat den Taschenbuchverlag Sherpa gegründet. In diesem Verlag ist die slowenische Übersetzung erschienen.
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3: Ja, einen schönen guten Abend auch von mir. Ich freue mich sehr, dass wir hier sind. Danke, Hanno Strempfel, für die Einladung. Wir sind als auf Lesetour mit Dear Mr. Saunders. Dear Mr. Saunders gibt es in zwei Ausgaben im deutschsprachigen Original, in der Parasitenpresse erschienen und jetzt seit neuestem in der slowenischen Übersetzung bei Lud Sherpa erschienen. Dear Mr. Saunders ist ein dreiteiliger Romanzyklus, der aus Briefen besteht. Also jeder Teil ist ein Briefroman, der an den amerikanischen Schriftsteller George Saunders gerichtet ist. Was es damit auf sich hat, werden Sie erfahren. Auf Slowenisch gibt es bisher nur den ersten Teil. Das hat seine Bewandtnis, weil gerade im ersten Teil spielt auch die Herkunft des Protagonisten Sergej eine Rolle oder eine tragende Rolle. Er kommt aus einer slowenischen Gastarbeiterfamilie und ist am Bodensee aufgewachsen, auch wie der Autor. Es gibt viele Analogien zum Autor, aber nicht nur. Es gibt auch Abweichungen. Und das ist, glaube ich, auch mit ein Grund, warum das Buch übersetzt worden ist.
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5: Lieber Herr Saunders, in Ihrem Buch Bei Regen in einem Teich schwimmen sprechen Sie von der Leserbindung, die ein Text erst entwickeln muss, bevor er seine Wirkung entfalten kann. Dort sagen Sie, die Sätze einer guten Geschichte werfen Fragen auf. Es geht darum, Erwartungen aufzubauen und diese Erwartungen später nicht zu enttäuschen, etwa durch zu große Simplizität. Mein Name ist Sergei. Man hat mich auch schon Serge genannt. Meine Eltern sind vor vielen Jahren nach Deutschland gereist und dann wurde ich in dieses Land und in diese Sprache hineingeboren. Gibt es überhaupt eine Erwartung, die Sie im Zusammenhang mit dem Begriff Deutschland erfüllt haben möchten? Oder mit dem Begriff Bundesrepublik Deutschland? Oder mit der Sprache Deutsch? Als die Eltern anfingen, Deutsch zu sprechen, war es für mich, als würde ich sie bellen hören. Zunächst einmal fing ich an, vor den Eltern Deutsch zu sprechen und es war ein ganz anderes Deutsch als das, mit dem die Eltern angefangen hatten, mich anzubellen. Die Eltern mussten ja Deutsch am Arbeitsplatz lernen, ich dagegen war nie im Kindergarten. Die Vormittage vor meiner Einschulung verliefen immer recht ähnlich. Nachdem ich den Frühstücksteller gefunden hatte, den Mutter oder Vater für mich angerichtet hatten, schaltete ich den Fernseher ein. Dann sah ich mir das morgendliche Programm an, während ich mein Frühstücksbrot aß. Zuerst gab es ein Rentnerprogramm. Ich vermute, dass der Sender um diese Uhrzeit nur auf Rentner als Zuschauer zählen konnte, abgesehen von Kindern wie mir. Danach traten ein Clown, eine Moderatorin und Gastkinder auf und spielten Spiele, dachten sich Rätsel aus. Zwischendurch wurden Zeichentrickfilme gezeigt. Danach kam das Schulfernsehen. Abwechselnd erzählten mir farblose Gestalten, die mich schon auf die Schulzeit vorbereiteten, etwas über Mathematik, Physik oder auch englische Grammatik. Was ich damals noch nicht ahnen konnte, diese Gestalten brachten mir deutlich mehr bei als die späteren und leider viel menschlicheren Lehrergestalten aus meiner Schulzeit. Vermutlich war ihr Auftrag eindeutiger.
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3: Vielleicht, Thomas, als erstes magst du uns was dazu erzählen, was der Auslöser war für den Text, die Biografie von Sergej erzählt, der irgendwie nicht dazugehört, zwischen den Stühlen sitzt, auch irgendwie sprachlos ist, beziehungsweise andere Sprache finden muss, um sich auszudrücken, der auch von der klassisch bürgerlichen Bildung ausgeschlossen ist und auch einen eigenen Weg, eigenen Zugang zur Bildung finden muss.
5: Relativ komplex, wie es zu diesem Buch kam, also die Themen, die in diesen drei Briefen besprochen werden, sind eigentlich die Themen, mit denen ich mich immer schon literarisch beschäftige. Es geht sehr oft um Sprache, es geht um Ausgeschlossensein, es geht um Barrieren, auch Macht, also Macht ist ein Thema, es geht um Klassenfragen. Und in allen anderen Texten, die ich bisher geschrieben habe, habe ich das formal anders gelöst. Es sind sehr verdichtete Texte, es sind wenig erzählerische Texte, es sind experimentelle Texte. Dann war es so, dass ich im Bett war, weil ich dort meistens schreibe und lese, also das ist so mein Ort. Nabokov hat auch im Liegen geschrieben, habe ich mal gelesen, dann habe ich den Schreibtisch beiseite gemacht, seitdem mache ich das auch im Liegen. Und habe dort tatsächlich das Buch »Bei Regen am Teich schwimmen« von George Saunders gelesen. Und George Saunders ist ein amerikanischer Schriftsteller, der zu den großen Kurzgeschichtenautoren gehört, also der Gott der Short Story. Er hat noch mit Carver zusammen, glaube ich, studiert und hat jetzt auch einen

0: dieses Buch gelesen und hatte da schon irgendwie so ein sehr spannendes Gefühl darin. Und dann kam ich an eine Stelle, in der George Saunders etwas zu einer Geschichte sagt von Tolstoi, die heißt Herr und Knecht. Und irgendwas in mir widersprach dem arg, also was dort drin steht. Und dann habe ich tatsächlich begonnen, also ganz auf Englisch in meinen Laptop wirklich einen Brief zu schreiben. Das habe ich irgendwie, mache ich sonst nicht. Also ich bin keiner, der sich irgendwo beschwert mit Briefen. Also habe ich noch nie gemacht. Ich schreibe auch keine Kommentare in Chatfenster. Also das ist nicht meine Art. Aber da war es tatsächlich so, dass mich irgendwas drängte zu schreiben. Und das ist dieser Anfang, den man hier liest. Und das habe ich auf Englisch begonnen. Und dann merkte ich eigentlich nach einer halben Seite, huch, da möchte er irgendwas erzählen. Und vor allem, dass die Form des Briefes etwas bedingt, das ich vorher nicht hatte. Nämlich ein Gegenüber, dem ich etwas erzählen kann. Und dann hatte ich, und das ist keine Übertreibung, es gibt ja so Mythen, die man aufbaut und so weiter. Es war wirklich so, diese drei Teile im Kopf. Also sie waren einfach da. Und ich musste sie dann eigentlich nur noch schreiben. Und deswegen habe ich auch Adrian dann, also dir geschrieben, also relativ am Anfang, ich hatte eigentlich noch nichts, Adrian geschrieben, pass auf Adrian, ich habe da jetzt einen Text, der wird länger, das wären drei Teile, lass uns doch irgendwie das in drei Teilen machen. Und genau so ist es dann auch gekommen.
1: Also ein Briefroman, aber einer, der kein echter Brief ist, der nicht abgeschickt wird und einen Adressaten hat, sondern mehr ein Kunst. Brief, der aber auch in so einer Tradition von zum Beispiel dem Brief an Lord Chandos steht. Ist es irgendwie für dich wichtig, dich so mit klassischen Texten auch auseinanderzusetzen und da anzuknüpfen?
0: Ja, tatsächlich. Also ich lese extrem viel und ich lehre auch selbst kreatives Schreiben. Ich würde es jetzt nicht Creative Writing nennen, weil ich mich eigentlich den Begriff komisch finde. Also ich lehre einfach einen literarischen Blick auf Texte und beschäftige mich einfach sehr stark mit Literatur schon immer. Und eben auch mit Formen. Und das Schöne an alten Formen und der Briefroman oder der Brief ist eine alte erzählerische Form, die halt einige Dinge vorgibt, denen man folgen kann. Und in diesen drei Teilen, also dieser Sergei, das sind ja drei Teile, entwickelt sich sehr stark weiter und es geht sehr stark um Subversivität. Also er ist eine Art, also wird irgendwann zu einer Kunstfigur, so eine Art Monster auch, muss man sagen. Also es ist nicht monströs, aber er wird zu einem Verbrecher, er wird zu einem Kleinkriminellen, später soll er auch Spion werden und solche Dinge. Also er wird zu einer wirklichen sehr agilen Figur, der erzählt. Also das bin nicht ich, das ist sehr weit weg von mir. Genau, und das war bedingt. Und ich habe die Art und Weise, wie das geschrieben ist, es ist nicht nur die Form des Briefromans, die da drin steckt, es ist auch der Fortsetzungsroman, also mit Cliffhanger und dem Ganzen und sehr viel Erzähltheorie, die da drin verhandelt wird. Und das Spannende fand ich, dass man anknüpft an die Schauerliteratur so aus dem 18. und 19. Jahrhundert. Mary Shelley zum Beispiel, Frankenstein war so ein Vorbild für diese Trilogie. Mhm. Ja. Also ich finde klassische Formen der Literatur völlig unterschätzt. Also im Moment schreibe ich gerade einen Tagebuchroman als Novelle und auch da macht das total Spaß, sich mit der Form zu befassen und kann halt spielen. Ja.
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1: Wenn jetzt der erste Teil auf Slowenisch vorliegt, was macht das mit dir? Ist das wichtig für dich? Denkst du, naja, es ist eine Sprache unter vielen, oder?
0: Nee, überhaupt nicht. Und es ist tatsächlich so, meine Eltern kommen aus Ptuj, die wohnen auch in Ptuj und sind jetzt sehr alt und kommen aus einer Arbeiterschicht. Also keiner meiner Familie wird dieses Buch hier lesen oder diese Bücher lesen. Und trotzdem ist es so, dass sie sind damals nach Deutschland gegangen als Gastarbeiter und die Chancen, schon als Gastarbeiterkind irgendwie Literatur zu machen und davon zu leben oder überhaupt Literatur zu machen oder wahrgenommen zu werden, irgendeinen Verleger zu finden, Bücher zu machen und ich wollte das von klein auf, sind sehr gering. Also es ist wirklich sehr gering und es ist ein echter Kampf. Und dass das dann übersetzt wird und irgendwie in Ljubljana erscheint, bei so einem schönen Verlag wie Primož hat, ist auch sehr gering.

0: Und ich fand das einfach sehr, für mich sehr berührend und ein sehr wichtiges Ereignis, dass das passiert ist, auch wenn es nur ich wahrnehme, in dem Sinne von meiner Familie so. Aber ich finde es tatsächlich, irgendwie hat mich das sehr, sehr erfreut. Ja. Genugtuung auch.
1: Ja.
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3: Blaž, vielleicht eine Frage an dich als Übersetzer. Sonst übersetzt du ja eben auch, also nicht nur, aber auch eher klassische Texte. Wie war das für dich, den Text zu übersetzen? Welche Schwierigkeiten gab es da auch vielleicht mit dem modernen und ja auch teilweise milieubehafteten Deutsch?
4: Ja, also das stimmt. Ich übersetze mehr oder weniger klassische Texte, die auch ganz anders sind als dieser Text. Für mich war also per Zufall ist es gerade so gekommen, dass ich damals, also bevor ich mit den Übersetzen von dem Mr. Saunders angefangen habe, dass ich gerade mit der osmanischen Anthologie fertig war. Das war für mich irgendwie so eine Rückkehr in die Welt der Lebenden. Also schon sehr anregend. Und auch der Text, also vom Lesen her, hat er mir sehr gefallen. Es war sehr anregend. Also die Themen, die jetzt hier erörtert werden, zum Beispiel diese Frage nach Sprache, nach Identität, nach dem Platz in der Gesellschaft und vielleicht auch nach diesem Unverständnis der Gesellschaft gegenüber den Protagonisten. Das ist alles sehr, also hat mit der Gegenwart zu tun. Und das war für mich sehr anregend, würde ich sagen. Zur Übersetzung oder zur Sprache. Die Sprache, die Potrosnik oder die der Protagonist jetzt hier spricht, ist nicht unbedingt das, was man erwartet, so von einem Gastarbeiterkind. Ich dachte mir, es gibt viele Schwierigkeiten, jetzt ins Slowenische irgendwie rüberzubringen, aber so wie auch der Protagonist selbst erzählt, ne, die Sprache, die gleicht ja diesen Uhren, also vielleicht die Sprache, seine Sprache mit einem Uhrenmechanismus. Und ich habe das auch irgendwie so wahrgenommen und ich denke, das kann man auch sehr gut ins Slowenische rüberbringen. Ich hoffe, es hat auch geklappt, so einigermaßen.
3: Als Übersetzer bist du ja auch Kulturvermittler letztendlich, weil du den Text ja auch vor dem Verleger lesen kannst. Als du den Text gelesen hast, hast du eine Brisanz für das slowenische Publikum gesehen? Hast du gesagt, okay, das könnte von Interesse sein?
4: Ja, ich dachte mir sofort, dass das Buch für die slowenische Leserschaft von Interesse sein könnte. Es gibt ja also viele Familien zum Beispiel, die im deutschsprachigen Raum als Gastarbeiter gearbeitet haben und die auch dann zum Beispiel teilweise zurückgekehrt sind. Und es gibt also, diese Fragen sind bestimmt sehr präsent. Und ich habe mir auch gedacht, dass das Buch bestimmt ein Publikum finden wird. Also dessen war ich mir schon sehr sicher, also schon vor den eigentlichen Übersetzen.
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1: Bevor ich die Erzählung über meine Einschulung beenden möchte, möchte ich auf die Auswirkungen der Bemühungen Vaters für meine weitere Schullaufbahn eingehen. Ich weiß nicht, welche Auswirkungen die Bemühungen meiner Mutter hatten, aber ich kann mit Sicherheit sagen, dass die Auswirkungen der Bemühungen meines Vaters für alle Beteiligten, vor allem für mich, unerfreulich waren. Vielleicht haben Sie den Eindruck gewonnen, Herr Saunders, ich wäre voreingenommen und vielleicht sogar ablehnend gegenüber den anderen Schülern und der gesamten Institution Schule. Tatsächlich war ich damals sehr aufgeschlossen, neugierig, aber auch sensibel und ängstlich. Meine negative Einstellung zu all dem hat sich erst im Laufe der Zeit entwickelt. In Wahrheit wollte ich vor allem respektiert und gemocht, vielleicht sogar geliebt werden. Ich erinnere mich, wie ich eines Tages in der Pause auf dem Schulhof am Rand stand und beobachtete, wie der Klassenclown die anderen mit einem Finger voll Butter von seinem Butterbrot verfolgte und ihnen damit drohte, sie ihnen ins Gesicht zu reiben. Dieser Junge war einer der beiden, die vor mir auf den Boden gespuckt hatten. Nun wusste ich schon, dass das gar nichts zu bedeuten hatte. Der Junge litt offensichtlich an einem heftigen Speichelfluss und spuckte ständig grundlos aus. Außerdem liefen ihm andauernd die Nase und er aß, was mir Ekelschauer über den Rücken jagte, wenn ich es zufällig während des Unterrichts aus dem Augenwinkel wahrnahm, fortwährend seine Popel. Normalerweise wurde ich bei solchen Spielen nicht mit einbezogen. Ich war offensichtlich kränklich, sehr still und die meiste Zeit für die anderen praktisch unsichtbar. Dieses Mal beschloss der Clown, vielleicht weil sich unsere Blicke zufällig getroffen hatten, auch mir mit dem Finger zu drohen. Er kam mit weit aufgerissenen Augen auf mich zu und weil ich so oft mit Vater an dem Kartoffelsack geübt hatte, wie man einen direkten Angriff abwehrt, indem man die Bewegung und das Gesicht des Angreifers gegen ihn lenkt, dass es zum Reflex geworden war, griff ich nach dem Angreifer, packte ihn am Kragen seines Pullovers, stieß meinen Fuß in seinen Bauch, ließ mich nach hinten fallen und ich sah und spürte, wie er im hohen Bogen flog, über mich hinweg in ein Gebüsch und dort mit lautem Krachen landete. Es wurde kurzzeitig ganz still um mich herum auf dem Schulhof. Dieses Ereignis stellte aber bereits einen Endpunkt dar, in dem Sinne, dass ich hier nur noch einmal etwas bestätigte, was ich schon vorher angekündigt hatte. Kurz nach meiner Rückkehr, als ich meinen neuen Platz in der mittleren Reihe neben dem müffelnden Kind eingenommen hatte, ereignete sich ein Vorfall, den ich zutiefst bedauere und der mich damals in große Betrübnis versetzte und mein Leben in der Klasse, ja in der Schule, völlig verändern sollte. Irgendwann in der ersten Woche begann der Sitznachbar, Kontakt mit mir aufzunehmen. Zusätzlich zu seinen vielen unattraktiven Eigenschaften hatte er noch eine weitere. Er schoss Papierkugeln nach mir. Er formte sie aus einem Blatt Löschpapier und schoss sie jedes Mal, wenn die Klassenlehrerin sich der Tafel zuwandte, mit einem Lineal zu mir herüber. Es war offensichtlich, dass er es nicht böse meinte. Er zwinkerte mir zu und gluckste auch schelmisch. Vielmehr war es wohl eine Geste, die andeuten sollte, dass er mit mir paktieren wollte.
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1: Am Mikrofon Christina Kreuz. Die Zahl der tödlichen Lkw-Unfälle ist 2025 stark gestiegen, und zwar auf den höchsten Wert seit 2016, wie Daten der Statistik Austria zeigen. Der Verkehrsclub Österreich, der VCÖ, fordert nun Gegenmaßnahmen, unter anderem eine Verringerung des Schwerverkehrs, wie Karin Goritschnik berichtet.
2: Ihre Masse macht sie oft zu tödlichen Unfallgegnern. Jeder sechste Verkehrstote im Vorjahr war die Folge einer Kollision mit einem Lastkraftwagen. 73 Menschen haben so ihr Leben verloren, 31 mehr als 2024. Gegenüber 2016 beträgt die Zunahme sogar 74%. Der Anteil von Lkw an tödlichen Verkehrsunfällen ist damit sechsmal so hoch wie deren Anteil an Verkehrsunfällen insgesamt. Neben strengeren Kontrollen schlägt der VCÖ vor, den Lkw-Verkehr in Städten mit Hilfe urbaner Güterlogistik zu reduzieren, indem etwa kleinere Transporter die Verteilung übernehmen. Und da vor allem rechtsabbiegende Lkw für Fußgänger und Radfahrer gefährlich seien, fordert der Verkehrsclub, dass Laster verpflichtend mit Abbiegeassistenten ausgerüstet werden.
1: Im Libanon gibt es nach wie vor Angriffe zwischen Israel und der Hisbollah trotz Waffenruhe. Im Libanon wurde laut Angaben der staatlichen Nachrichtenagentur eine Einrichtung des islamischen Gesundheitsdienstes angegriffen. 4 Menschen kamen ums Leben, 2 Sanitäter wurden verletzt. Das israelische Militär äußerte sich zu dem Angriff zunächst nicht. Von einem Großevent zum nächsten geht es derzeit in Wien. Während man am Rathausplatz noch das Eurovision Village abbaut, sind die 75. Wiener Festwochen bereits in vollem Gange. Offiziell eröffnet werden die Festwochen heute Abend. Song Contest bedingt etwas später als sonst und erstmals am Heldenplatz. Anja Bachleitner und Bernd Matschedolnik berichten.
3: Eine Mischung aus Holzhammer und Kuscheln, so beschreibt die Festwochenleitung selbst die heutige Eröffnungsfeier am Heldenplatz. Ihr 75-Jahr-Jubiläum feiern die Wiener Festwochen unter dem Motto Republic of Gods. Für die nächsten 4 Wochen wird Wien also zur Republik der Göttinnen und Götter ausgerufen. Passend dazu der geplante Auftritt von Patti Smith. Die US-amerikanische Musikerin ist auch als Göttin des Punks bekannt. Zwischen weiteren Musik-Acts und Reden soll es am Heldenplatz auch esoterisch werden. Der Kroate Brako soll seinen, Zitat, gebenden Blick auf die Besucherinnen richten. Bei dem Eröffnungsfest sollen Ernst und Überzeichnung aufeinandertreffen, genauso wie verschiedene Musikgenres von Oper bis Black Metal. Beginn ist um 21.20 Uhr, der ORF überträgt zeitversetzt.
1: Beim Bundesheer dürfen künftig Männer ebenso wie Frauen lange Haare tragen. Erlaubt sind ein Zopf oder ein Dutt, das wurde mittels eines Erlasses neu geregelt. Die Regelung ist geschlechtsneutral. Anlass dafür war eine Entscheidung des Verfassungsgerichtshofes, der der Beschwerde eines Offiziers stattgegeben hatte. Gegen den Soldaten war wegen seines Zopfes eine Strafe von 3.000 Euro verhängt worden. Das waren die Nachrichten mit Christina Goenz. Das Wetter.
4: Mit viel Sonnenschein geht es in den Nachmittag. In der Osthälfte entstehen gerade die ersten Quellwolken und die werden am Nachmittag mehr. Gegen Abend lösen sich die meisten Wolken dann aber wieder auf. Dabei wird es warm, die höchsten Temperaturen liegen zwischen 20 und 28 Grad, am wärmsten wird es von Vorarlberg bis Oberkärnten. Das verlängerte Wochenende bringt einiges an Sonnenschein und es wird noch wärmer, oft sogar heiß, mit bis zu 31 Grad. So viel zum Wetter von Daniel Stanker.

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3: Literatur und literarisches Übersetzen zählen zu den zentralen kulturellen und künstlerischen Aktivitäten von Angehörigen der slowenischen Minderheit in Kärnten Koroška. Waren es in der Vergangenheit vor allem Teile der slowenischen Bildungselite wie der Priester Urban Jarnik und Matija Meyer-Silske oder der spätere Rektor der Universität Wien, Josef Stefan, und der Jurist Fran Eller, aber auch Volksliteraten wie Andrei Schuster-Rabosniak, die sich literarisch oder übersetzerisch betätigten, so hat sich in den letzten Jahrzehnten ein breit gefächertes zweisprachiges literarisches Feld herausgebildet, das eine Vielzahl von Akteurinnen und Akteuren umfasst. Heute lässt sich dieses Feld als Teil eines überregionalen literarischen Interaktionsraums beschreiben, der sich ausgehend von der literarischen Praxis und den institutionellen Strukturen der slowenischen Minderheit weit über den zweisprachigen Raum hinaus entwickelt hat. Einen instruktiven Einblick in die literarische Produktivität der slowenischen Minderheit in den letzten gut 100 Jahren vermittelt das Weblexikon Slolit.at. Allein hier erscheinen über 120 Autorinnen und Autoren auf, die dem Kärntner slowenischen Kontext nahestehen. Gäbe es ein ähnliches Lexikon des literarischen Übersetzens, wären auch in diesem Zusammenhang weit über 50 Namen zu nennen, darunter auch Peter Handke und 4 Staatspreisträger für literarisches Übersetzen, Fabian Hafner und Johann Strutz, sowie Klaus Detlef Olof und Erwin Köstler. Dass dieses zweisprachige literarische Feld weithin verwoben und vernetzt ist, zeigt sich schon darin, dass Texte kärntner slowenischer Provenienz bei Verlagen und Zeitschriften in ganz Österreich, Deutschland und Slowenien erscheinen, sei es im Original oder in Übersetzung, mitunter auch in zwei- und mehrsprachiger Form. Die namhaftesten Autorinnen, etwa Florian Liebusch und Maja Hardalap, sind in weiteren Sprachen zugänglich. Manche haben Eingang in Konzepte und den Diskurs um Weltliteratur gefunden, so auch Jani Oswald mit seiner mehrsprachigen Poetik. Und nicht weniger wurden in den letzten Jahren mit regionalen, nationalen und internationalen Preisen und Anerkennungen ausgezeichnet.
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3: Ausgehend davon, dass im frühen 19. Jahrhundert etwa ein Drittel der Kärntner Bevölkerung slowenischsprachig war, während die heutige Zahl der Angehörigen der slowenischen Minderheit bei einigen wenigen Prozent liegen dürfte, könnte man meinen, dass der Rückgang der Sprecherinnen und Sprecher des Slowenischen sich umgekehrt proportional zur Zunahme der Literaturproduktion und deren Anerkennung verhält. Natürlich sind die gesellschaftlichen und allgemeinen literarischen Verhältnisse zu Zeiten Urban Jarniks und der Korinthia oder Anton Janisic und der Gründung des Hermagoras-Vereins, als sich die slowenische künstlerische Literatur im Zuge der Nationsbildungsprozesse erst zu konstituieren begann und das gesamte slowenische Literatursystem noch im Aufbau begriffen war, mit der späteren Situation nicht vergleichbar. Klar und ersichtlich ist jedoch, dass sich in Kärnten Koroška erst nach dem Ende des Nationalsozialismus allmählich wieder ein slowenisches literarisches Leben herauszubilden begann, das 1960 mit der Gründung der Zeitschrift Mladie eine unerwartete Erneuerung und Modernisierung erfuhr und das, obwohl, wie Erich Brunsch meinte, die Mladie-Autoren das Slowenische zunächst schlechter beherrschten als das Deutsche. Bis Anfang der 1970er Jahre war es für die slowenisch sozialisierten zweisprachigen Autorinnen und Autoren eine Selbstverständlichkeit, praktisch ausschließlich in slowenischer Sprache zu schreiben. Selbst ein fakultativer Wechsel ins Deutsche kam aufgrund ihrer lebenswendlichen Erfahrungen mit sprachlicher Diskriminierung und ihrer auflehnenden Haltung nicht in Frage. Erst mit Janko Messner, der sich um 1970 gezielt an die deutschsprachige Öffentlichkeit wandte, um auf die Situation der slowenischen Minderheit in Kärnten aufmerksam zu machen, einigen neuen Mitarbeiterinnen des Mladie und Janko Ferk kam es zu einem Paradigmenwechsel, in dem diese Autorinnen damals als Minderheit innerhalb der Minderheit auch auf Deutsch zu schreiben und zu publizieren begannen und zu Formen expliziter literarischer Mehrsprachigkeit griffen. Zugleich wurden die Übersetzungsaktivitäten aus dem Slowenischen ins Deutsche zu einer immer wichtigeren Feld literarischer Vermittlung, um das sich im Kärntner Zusammenhang, vielleicht überraschenderweise, zunächst Josef Friedrich Bekonek und Hertha Kral in der frühen Nachkriegszeit bemüht hatten.
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3: Doch auch die neue kritische deutschsprachige österreichische Literatur wurde vor allem in und um die Zeitschrift Mladie in slowenische Übersetzung oder im Original vorgestellt. Dieser Transfer in beide Richtungen verstärkte sich, als sich in den 1980er Jahren die Verlage Drava, Mohoriva und Visa nicht nur als Literaturverlage etablierten, sondern auch zu führenden Vermittlern slowenischer, bald auch postjugoslawischer Literatur ins Deutsche und österreichische Literatur ins Slowenische wurden. Die sprachlichen, gesellschaftlichen und literarischen Bedingungen hierzulande, wie auch die politischen und geopolitischen Veränderungen in Europa, trugen schließlich dazu bei, dass die zweisprachigen Autorinnen ab den frühen 1990er Jahren immer öfter ins Deutsche wechseln, so etwa Fabian Hafner, Christian Mucilnik, Maja Hardalap und Jani Oswald. Die beiden Letzteren diskutierten den Sprachwechsel als durchaus schmerzlichen Prozess, während er heute den Regelfall darstellt. Vor allem die Autorinnen und Autoren, die nach 2000 in Erscheinung getreten sind, darunter Elena Messer, Stefan Feinig, Nikolai Effendi, Verena Gotthard, Anna Grilz und jüngst Lena Kolter, schreiben vorwiegend in deutscher Sprache. Manche haben eine eigene zweisprachige Poetik entwickelt, ähnlich Jani Oswald, beispielsweise Reska Kanzian und Dominik Sriens. Andere lassen in ihre deutschsprachigen Texte slowenische Sprachelemente einfließen, während Martin Kuchling, Sabine Buchwald und Vinzenz Gotthard sowie die aus Slowenien stammenden Autorinnen Vinko Oschlag, Alenka Hein, Amina Majetic alias Bestotnik und Mateja Richter, aber auch Florian Lipusch, Gustav Janusz, Stanko Vakonik und Svetka Lipusch weitgehend an der slowenischen Sprache festhalten.
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0: Diktatoren, die nicht mit der slowenischen Sprache aufgewachsen sind, bislang keine Beispiele für einen tatsächlichen Wechsel zum Slowenischen als optionale Sprache in ihrer Literatur gibt, wie das etwa bei Ludwig Hartinger aus Salzburg kommend der Fall ist. Sehr wohl aber traten und treten manche von ihnen als literarische Mittler in Erscheinung, wie Peter Handke als Übersetzer von Florian Liebusch, Gustav Janosch und zuletzt Fabian Hafner. Doch darf auch nicht außer Acht gelassen werden, dass eine ganze Reihe deutschsprachiger Autorinnen sporadisch ins Slowenische wechseln und auch Formen von Sprachmischung verwendet. Oft geschieht dies in Verbindung mit Themen, die unmittelbar das Slowenische oder die Zweisprachigkeit des Landes betreffen, wobei sie in thematischer Hinsicht nicht selten auf die Unterdrückung der slowenischen Minderheit, deren Verfolgung, Vertreibung und Widerstand in der Zeit des Nationalsozialismus fokussieren. Letzteres nimmt auch in drei der wohl prominentesten Texte aus diesem Zusammenhang eine zentrale Position ein. In Florian Liebusch' Bosterno Let, Maya Hadalaps' Engel des Vergessen und Peter Handkes' Immer noch Sturm. Sie tragen damit zu einem erinnerungskulturellen Diskurs und zur Herausbildung eines gemeinsamen, vielleicht auch transnationalen kollektiven Gedächtnisses in Kärnten-Koroška und darüber hinaus bei.
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0: Sie basiert somit auf einem relativ kleinen, literarisch aktiven Personenkreis aus einer sprachlich und politisch jahrzehntelang stigmatisierten Gruppe, für die es trotz aller Bemühungen um Zweisprachigkeit von Generation zu Generation schwieriger wird, die slowenische Sprache weiterzugeben und deren Funktionalität in vollem Umfang zu erhalten. Ohne diesen Kreis, der sich zum Teil durch Zuwanderung aus Slowenien erneuert und ohne die literarischen und kulturellen Strukturen der slowenischen Minderheit, gäbe es in Kärnten-Koroška auch kein zweisprachiges literarisches Feld, wie wir es heute kennen. Der substanzielle Rückgang des slowenischen Anteils innerhalb der literarischen Zweisprachigkeit lässt sich auch nicht allein durch Übersetzungsleistungen oder zwei mehrsprachige Publikationen allein kompensieren.
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0: Ura je 12:30 minut.
1: Radio Kärnten Mittagsjournal, heute mit diesen Themen. Wieder offen ist der Blöckenpass ab heute Nachmittag. Um eine dauerhaft sichere Straße wird aber noch gerungen. Mit Katzenkralle gegen Krebs. Nach dem Tod einer 14-Jährigen wird der Prozess gegen einen Arzt fortgesetzt. Jubiläum feiert der Ingeborg-Bachmann-Preis. Der Literaturpreis wird zum 50. Mal vergeben. Heute sind Autoren und Neuerungen vorgestellt worden. Und ein Azorenhoch bringt über Pfingsten den Sommer und über 30 Grad nach Kärnten.
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1: Aufatmen heißt es vorerst einmal für die Bürger und die Wirtschaft im oberen Gailtal und in Friaul. Die Straße über den Blöckenpass wird nach langwieriger Sanierung und 900 Tagen Sperre heute Nachmittag wieder freigegeben, zumindest einspurig. Dazu sagt heute Monika Klaus von der Bäckerei in Kötschach-Mauthen.
3: Ein wunderschöner Arbeitstag und ein wunderschöner Tag für die Zukunft eigentlich. Ich hoffe, dass nichts mehr passiert mit Steinschlag, mit Straßensperre.
1: Eine langfristige Lösung fordern viele in der Region. Eine Umfahrungsstraße und der wesentlich teurere Scheiteltunnel würden derzeit geprüft, heißt es vom Land. An welche Variante glaubt der Bürgermeister von Kötschach-Mauthen, Josef Zappot?
4: Es ist ganz schwer zu sagen. Mir geht es in erster Linie um eine ganzjährige Befahrbarkeit, dass man wirklich risikofrei diesen wichtigen Passübergang queren kann. Und dazu gehört in erster Linie natürlich die Finanzierbarkeit. Das kann nur gelingen, wenn sich beide Länder, Österreich und Italien, auf eine Variante einigen und dann auch gemeinsam, wahrscheinlich gegenüber der Europäischen Union, als Mitgeldgeber auftreten.
1: Sagt der Bürgermeister von Kötschach-Mauthen, Josef Zappot. Eröffnung Blöckenpass auch Kärnten heute ab 19 Uhr in ORF 2 berichtet darüber. Außerdem, die ÖBB suchen in den nächsten Jahren 1000 neue Mitarbeiter in Kärnten. Heute können sich Interessierte in Villach über Berufe bei der Bahn informieren. Nachwuchskräfte in der Kosmetik zeigen

0: heute ihr Können. Bei den Junior Skills werden die besten Leistungen ausgezeichnet. Kärnten heute dabei war beim Hafenzwitschern in Klagenfurt, wo am Lendhafen Musik und Kulinarik geboten werden, und stellt ein Kochbuch aus der Region Mittelkärnten vor. 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Fortgesetzt worden ist heute der Prozess gegen einen Arzt. Seine Praktiken sollen laut Anklage für den Tod einer 14-jährigen Krebspatientin mitverantwortlich sein. Es gilt die Unschuldsvermutung. Befragt worden sind heute auch der Vater des Mädchens und ein Kollege des Angeklagten. Urteil gibt es noch keines. Aus dem Landesgericht Barbara Veit.
1: Vor Gericht sagt der Vater des Opfers heute aus, er sei mit seiner Tochter zu dem Angeklagten gegangen, weil er viel über hochdosierte Vitamin-C-Therapien gelesen und der Arzt es angeboten habe. Der 68-Jährige soll die 14-Jährige mit einem Biotensor, also einer Metallfeder, ausgependelt haben und laut Aussage des Vaters danach gesagt haben, da ist nichts Böses drinnen. Der Angeklagte bestreitet, dass heute er hätte nie eine Diagnose gestellt, sondern Energieindifferenzen gemessen. Die Staatsanwaltschaft macht den Kärntner für den Tod der Krebspatientin verantwortlich, weil er ihr mutmaßlich Infusionen aus pflanzlichen Substanzen und Vitamin C gegeben und Heilung versprochen haben soll. Aussage gegen Aussage steht es auch dazu, dass der mittlerweile pensionierte Arzt vom Vater recht eindeutige MRT-Bilder des Mädchens gezeigt bekommen haben soll. Hätte er diese gesehen, hätte er noch eindringlicher zu einer Biopsie geraten und die 14-Jährige sofort an die Onkologie des Klinikum Klagenfurt überwiesen, so der Angeklagte. Laut Vater habe der Arzt zu den Bildern gesagt, ein Tumor ist erstmal nur ein Geschwür, das heißt noch nichts. Der Vater hat heute auch einen Kollegen des Angeklagten belastet, der auf alternative Heilungsmethoden setzt. Er soll bei einem weiteren Termin vom Arzt dazugeholt worden sein und das Mädchen ebenfalls ausgependelt haben. Mit dem Ergebnis, es sei nichts Bösartiges in der Zelle, zitiert der Vater den Kollegen heute. Dieser streitet alles ab, er habe weder den Vater noch das Mädchen jemals gesehen. Er habe auch nie mit dem Angeklagten zusammengearbeitet. Die Staatsanwaltschaft und Richterin Michaela Sanin wollen noch weitere Zeugen zu dem Fall befragen. Die Verhandlung wurde vertagt.
0: Weitere Informationen des Tages hat Michael Steuer für Sie zusammengefasst.
2: Im Konflikt zwischen der Berufsfeuerwehr Klagenfurt und den Freiwilligen Feuerwehren der Landeshauptstadt schaltet sich jetzt der Landesfeuerwehrverband Kärnten ein. Im Streit geht es offiziell um Kompetenzen und die Zahl der Alarmierungen. Der Landesfeuerwehrverband hat einen Maßnahmenkatalog erarbeitet. Die Streitparteien sollen nun Vorschläge für eine zukünftige Zusammenarbeit erarbeiten, teilt der Klagenfurter Bürgermeister und Feuerwehrreferent Christian Scheider in einer Aussendung mit. Auf der A10 der Tauernautobahn ist heute früh in Fahrtrichtung Villach ein PKW aus unbekannter Ursache in Brand geraten. Die Freiwilligen Feuerwehren St. Peter-Spital und Feistritz an der Drau haben den Brand gelöscht. Laut Landesalarm- und Warnzentrale wurde niemand verletzt. Unbekannte Täter haben in ein derzeit unbewohntes Einfamilienhaus in Klagenfurt eingebrochen. Sie haben die Terrassentüre aufgebrochen und durchsuchten die Räumlichkeiten. Die Einbrecher stahlen eine Armbanduhr im Wert von mehreren tausend Euro. Und mit einer Hacke haben unbekannte Täter das Glas einer Terrassentüre eines Einfamilienhauses im Bezirk Klagenfurt-Land eingeschlagen. Die Einbrecher gelangten danach ins Haus und durchsuchten die Räumlichkeiten. Sie stahlen Schmuck und Goldmünzen in bis dato unbekannter Höhe.
0: In einem Monat, am 24. Juni, beginnt im ORF-Theater in Klagenfurt das Lesen um den heurigen Ingeborg-Bachmann-Preis. Die Autorin hätte heuer ihren 100. Geburtstag gefeiert und der nach ihr benannte Literaturpreis wird in diesem Jahr zum 50. Mal vergeben. Eine Jubiläumsausgabe also. Heute wurden im Klagenfurter Musilhaus die 14 Autoren und Autorinnen und auch einige Neuerungen bekannt gegeben. Mehr von Barbara Frank.
3: Eröffnet wird die Jubiläumsausgabe des Bachmann-Preises am Mittwoch, dem 24. Juni. Zum ersten Mal in 37 Jahren mit einer abendfüllenden Live-Sendung. Ursula Schillbauer von Dreisat Österreich.
4: Aus Dreisat-Sicht ist das Aufregendste dran, dass wir die Eröffnung zum ersten Mal live haben werden. Und das hat natürlich eine ganz andere Sendezeit als die normalen Übertragungen, weil die Eröffnung ist am Abend. Und wir haben also von 19 bis 20:15 Uhr auf Dreisat Bachmann-Preis. Das ist wirklich eine Premiere.
3: Von Von den Autorinnen und Autoren, die ausgerechnet in diesem Jubiläumsjahr dabei sein dürfen, kommen 9 aus Deutschland, 3 aus Österreich, 1 aus der Schweiz und 1 aus Ungarn. ORF Kärnten Landesdirektorin Karin Bernhardt.
5: Es gibt schon so viele Akkreditierungen, dass wir wissen, es wird ein internationales Literaturfestival. Und es wird genau hingeschaut. Ja? Und die Autorinnen und Autoren dürfen sich aber auch freuen, denn es werden immerhin 75.000 Euro an Preisgeldern ausgegeben. Die Juroren sind dieselben geblieben, also vor allem der Juryvorsitzende Klaus Kastberger. Also es ist schon eine große Familie, die zusammenkommt.
3: Bei der Eröffnung des Bewerbes wird die nunmehr 27. Klagenfurter Rede zur Literatur zu hören sein, die heuer von der Bachmann-Preisträgerin Helga Schubert gehalten wird. Sie hat 2020, mitten in der Corona-Pandemie, die Internetausgabe des Wettbewerbs gewonnen. Ihre Rede trägt den vielsagenden Titel Und führe uns nicht in Versuchung. Der Ingeborg-Bachmann-Preis ist als Hauptpreis von der Landeshauptstadt trotz Klammer-Budgetsituation auf 30.000 Euro erhöht worden. Bürgermeister Christian Scheider.
6: Wir stehen zum Bachmann-Preis, wir stehen zu dieser Veranstaltung, die eine große Tradition hat, die uns international auch Anerkennung bringt. Und da war sich die Politik auch einig, in finanziell schwierigen Zeiten weiter zu dieser Veranstaltung zu halten und unseren Beitrag zu leisten.
3: Als Kooperationspartner sind neben der Landeshauptstadt und Dreisat und dem Deutschlandfunk auch Land Kärnten und KELAG an Bord. Die BKS-Bank beendet mit dem heurigen Jubiläumsjahr die Kooperation.
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1: Im Studio ist Felix Schneider-Sturm. Vom Sparkurs der Bundesregierung bleibt auch das Verkehrsressort nicht verschont. Wo das Infrastrukturministerium genau sparen wird, ist zwar noch nicht offiziell, in Tirol herrscht jetzt aber Aufregung. Und zwar über eine kolportierte Verschiebung des Baus des zweiten Teilstücks der Unterinntalbahn. Sie soll demnach zwischen Radfeld und Kufstein von 2039 auf die Zeit nach 2040 verschoben werden. Mehr von Viktoria Waldhäusl.
2: Die Tiroler Unterinntalbahn soll als Zulaufstrecke zum Brenner Basistunnel dazu beitragen, dass sich der Transitverkehr von der Straße auf die Schiene verlagert. Im Tiroler Landtag sorgen die angeblichen Pläne einer Verzögerung des zweiten Teilstücks daher überparteilich für Aufregung. Landeshauptmann Anton Mattle von der ÖVP.
3: Ich habe gehört, und wenn es Signale aus Wien gibt, dass man allenfalls den ÖPP-Rahmenplan verändern möchte und damit auch die Fertigstellung des österreichischen Teils der Unterinntalbahn zu verzögern, dann ist Feuer am Dach.
2: Dass das tatsächlich geplant ist, wird im SPÖ-geführten Verkehrsministerium auf Anfrage aber nicht bestätigt. Wie viel das Ressort wo einspart, werde noch verhandelt. Mehr könne man dazu derzeit nicht sagen. Das gilt auch für den Ausbau der Strecke zwischen Salzburg und Köstendorf, der laut Kurier ebenfalls verzögert werden soll.
1: Die EU setzt jetzt die Zölle auf bestimmte Düngemittelimporte für ein Jahr aus. Betroffen sind stickstoffbasierte Düngemittel wie Harnstoff und deren Ausgangsstoffe. Damit sollen Europas Landwirte entlastet werden. Rund 60 Millionen Euro könnten laut der Kommission so gespart werden. Produkte aus Russland und Belarus sind von der Maßnahme allerdings ausgeschlossen. In der Türkei steht die größte Oppositionspartei, die CHP, unter massivem Druck. Viele prominente Parteimitglieder sitzen im Gefängnis und jetzt hat ein türkisches Gericht sogar die Parteispitze abgesetzt. In Ankara löst das eine Welle der Empörung aus, wie aus der Türkei Rosa Leyon berichtet.
4: Der Vorwurf lautet, Delegierte seien bei der Wahl der CHP-Parteispitze bestochen worden. In Wahrheit, so der Politologe Doğan Çetinkaya, ginge es bloß darum, die Opposition zu spalten und zu schwächen. Wir sehen, dass versucht wird, eine Konstellation zu schaffen, in der nur die Regierungspartei, nur Erdoğan, die Wahlen gewinnen kann. Bis alles zu einem dornenlosen Rosengarten gemacht wurde, erwarten wir, dass es so weitergeht. Eigentlich sollte erst im Jahr 2028 in der Türkei gewählt werden. Laut Verfassung darf Erdoğan allerdings nur bei einer vorgezogenen Neuwahl noch einmal antreten. Es könnte also durchaus früher zur Stimmabgabe kommen.
1: Der Gründer der Slow-Food-Bewegung, Carlo Petrini, ist tot. Der Italiener ist nach langer Krankheit mit 76 Jahren im norditalienischen Piemont gestorben. Mitte der 1980er Jahre gründete er Slow-Food als Gegenbewegung zu Fast-Food. Die Organisation fördert genussvolles, gutes und faires Essen. Gruppen weltweit, auch in Österreich, haben seine Vision übernommen. Das waren die Nachrichten mit Felix Schneider-Sturm. Zum Wetter.
5: Den ganzen Tag über sonnig haben wir es heute in Vorarlberg und Tirol. Sonst kommen zum Sonnenschein einige Quellwolken. Regenschauer gibt es heute aber keine. Im östlichen Flachland bläst weiterhin der lebhafte Wind und die Höchstwerte liegen am Nachmittag zwischen 20 und 28 Grad. Am Pfingstwochenende wird es dann sogar noch wärmer. Oft erwarten uns so zwischen 24 und 29 Grad. Stellenweise werden es sogar über 30 Grad. Im Westen könnten wir schon morgen die 30-Grad-Marke erreichen. So warm war es heuer übrigens noch nicht. Dazu gibt es am Wochenende meist sonniges Wetter. Etwas mehr Wolken tauchen morgen vorübergehend in der Osthälfte auf. So viel zum Wetter von Nathalie Auer.

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1: Vsak dan od 13. do 15.
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3: Also die dahinterliegende Idee war eigentlich, dass wir mit der Biosphäre eine unglaubliche Herausforderung haben auf allen Gebieten, ob das jetzt der Tourismus ist, die Wirtschaft, die Kultur, was immer. Nicht? Wir entdecken plötzlich, dass wir da die Natur relativ, ja, wir haben sie so quasi als Restgröße behandelt, aber in Wirklichkeit ist das ein lebendiges Wesen, mit dem wir in Verbindung treten müssen. Das zeigt sich immer mehr und vor allem ist das etwas, was viel größer ist, als wir gewohnt sind zu sehen. Das ist ein Riesengebiet, das über 5 Länder geht. Und wenn es uns gelingt, mit Hilfe dieses gemeinsamen Naturbezuges auch quasi soziale, kulturelle, politische Bindungen sozusagen zu verstärken und zu sagen, okay, wir sind eine Bioregion und mit der Bioregion kommen 1000 Dinge, die wir gemeinsam tun können, dann ist das eigentlich eine große Herausforderung, wie gesagt. Und wie begegnet man einer solchen Herausforderung? Wo beginnt man, Dinge ins Bewusstsein der Bevölkerung zu tragen? Und hier ist die Überlegung des Projekts gewesen, wir fokussieren einmal auf die Schulen. Und zwar fokussieren wir mal auf die Schulen, die jetzt wirklich schon, wenn man so sagen will, anspruchsvoller sind, also die zweite Sekundarstufe, die Gymnasien, und treten sie an und sagen, wollt ihr nicht so etwas sein wie die Speerspitze einer Aufklärungskampagne über die Biosphäre? Und das war ein gewisses Risiko, aber wir haben dann doch es geschafft. Unsere slowenischen Projektpartner haben das Gymnasium Ljutomer mitgebracht und wir haben es geschafft, das Borg hier in Bad Radkersburg zu gewinnen. Und ich kann nur sagen, die sind sozusagen auch jetzt wirklich mit Feuereifer an der Sache. Also da ist natürlich jetzt auch uns zu Hilfe gekommen, dass wir eine neue Methode des Lernens und Lehrens hier auch eingeführt haben. Man nennt das Place-Based Education oder verortete Bildung, wo wir einfach mit digitalen Werkzeugen den Ort, wo wir uns gerade befinden, analysieren können. Wir können über die Bäume, über die Kulturdenkmäler und über alles sozusagen, wir können eine Unmenge von Informationen bekommen und sie sinnvoll miteinander verknüpfen. Das ist eigentlich auch das, was die Schulen eigentlich ganz gerne gesehen haben, weil es ihren Unterricht lebendig macht. Also für mich ist schon der wichtige Punkt, dass wir ein sehr schönes Auftakt-Event hatten. Das heißt, wir haben einen Projektpartner, der ist dazu prädestiniert, das ist Mura Rafting. Und die haben uns einfach abgeholt hier in Radkersburg und wir sind 3 Stunden lang auf der Mura runtergefahren, also auch mit über 35 Schülern, nicht? Und wurden auch sehr nett empfangen auf der Liebesinsel und es gab dort auch eine Podiumsdiskussion Ich habe dann auch dort das Wort ergriffen und so weiter. Also es war an sich schon einmal ein guter Auftakt. Es war im Oktober. Nicht? Und wir haben aber gesagt, was uns noch ein bisschen gefehlt hat, ist dieser Dialog. Also dass wir wirklich mit den Schulen, mit den Schülern sozusagen eine Umgebung gestalten, wo wir ein bisschen Zeit haben, einander kennenzulernen. Und das ist für mich jetzt auch ganz wichtig, unter der Prämisse eben, dass wir diese gemeinsame Zukunft haben. Die Resultate des Projekts, wir werden sicherlich eine Abschlussdokumentation machen, eine schöne Broschüre. Wir wollen sie möglichst gleich in 5 Sprachen machen. Das heißt, wir wollen unbedingt auch Kroatisch, Ungarisch, Serbisch dazu nehmen. Und wir haben ja heute aus Lenti und Čakovec auch Beobachter von Gymnasien in Ungarn und Kroatien. Wir wollen unbedingt erreichen, dass wir Folgeprojekte, sozusagen die Kartierung der Biosphäre zu vertiefen und die Fragen, die sich daraus ergeben, die vielen Fragen, die vielen Möglichkeiten auch kommunizieren miteinander, diskutieren miteinander. Ich kann jetzt schwer sagen, dass dieses Projekt schon die Mittel dazu bereitstellt, das ist es nicht. Das Projekt war dazu gedacht, eine Anzahl von Personen, also das Interreg kennt da diese magische Zahl 200, die musst du sozusagen irgendwann einmal zusammenbringen zu einem lokalen Event. Aber für uns ist eigentlich das Resultat, dass wir daraus auch sozusagen eine Botschaft gestalten. Eine Botschaft, die weiterklingt und die verbreitet werden kann.
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4: Ja, also angefangen hat es dadurch, dass ich dreimal auf den Franz Narader aufmerksam gemacht wurde. 3 unterschiedliche Personen haben mir innerhalb von wenigen Wochen gesagt, du musst den Franz kennenlernen. Ihr habt sehr viel gemeinsam. Und dann habe ich den Franz Narader, glaube ich, vor 2 Jahren kennengelernt in Wien. Und wir haben ihm gesprochen, er hat eine sehr politische Ausrichtung und weiß, dass wir mit unseren Nationalstaaten in Europa, insgesamt auf der Welt, irgendwie am Ende sind. Also wir brauchen andere Organisationsformen. Und ich bin eher aus der pädagogischen Richtung kommend und bin eben auch Lehrer, mache aber eben auch eine Softwareentwicklung. Und für mich geht es darum, dass wir innerhalb des Bildungssystems etwas verändern. Und wir haben da eine große Schnittmenge gefunden und der Franz hat dann hier in Bad Radkersburg dieses Projekt begonnen, gemeinsam mit dem Simon von der slowenischen Seite, das haben sie eben Mura Calling genannt, und da hat jemand gefehlt, der pädagogische Expertise hat für Lernen im Freiraum, und da hat mich der Franz Narader eingeladen, hier beizusteuern. Also der Hintergrund ist der, wenn man sich Schulsysteme ansieht, und vor allem industrielle Schulsysteme, die wir seit ungefähr 150 Jahren haben, dann verbringen wir die meiste Zeit im Klassenzimmer. Also man kann unabhängig davon jeden Menschen fragen, der in der Schule war, wie viel Zeit hast du draußen verbracht und wie viel im Klassenzimmer. Und die meisten werden sagen, es waren wahrscheinlich 90% mehr als 90% drinnen. Und genau dieses Verhältnis, das ist krank. Ja? Also wir wissen, dass wir viele Probleme haben. Wir haben Probleme mit Mental Health, mit emotionaler Gesundheit. Wir haben Probleme mit Übergewicht. Wir bewegen uns zu wenig. Und vor allem haben wir jetzt eine Klimakrise. Wir können nicht in einem geschlossenen Gebäude lernen, wie sich unsere Ökosysteme verändern, wenn wir nicht rausgehen. Und um all diese Kompetenzen zu erlernen, muss man den Unterricht nach draußen verlagern. Aber das Thema ist, dass wir nicht die Kompetenzen dazu haben. Und innerhalb dieses Projektes haben wir versucht, eben diese Kompetenz einzubringen. Einerseits über die Methode Place-Based Learning und andererseits über diese Softwarelösung. Ja.
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4: Ich zeige jetzt dir hier eine kleine Infografik, aber ich kann sie natürlich auch den Zuhörern erklären. Ja? Also im Endeffekt verschränken wir pädagogisch Permakultur mit Lernen. Ja? Und es geht darum, dass wir sozusagen Zonen einteilen. Die Zone 0 ist das Schulgebäude. Das ist quasi dieser geschlossene Raum, in dem derzeit die Schüler und Lehrer die meiste Zeit verbringen. Die Zone 1 wäre die Schulumgebung, vielleicht der Schulgarten, die Nachbarschaft. Die Zone 2, die gesamte Gemeinde, die Zone 3, die Region, und so geht es immer in immer größere Zonen. Natürlich können wir jetzt nicht die gesamte Zeit in der Zone 5 verbringen, aber wir müssen graduell versuchen, dass wir mehr nach rausgehen, ja? Dass wir sehen, was sich in der Natur alles verändert durch den Klimawandel, dass wir sehen, wo es Probleme gibt in den Gemeinschaften, wo die Schule ja auch eingebettet ist. Und die Software stellt jetzt diesen Anspruch, dass sie Lehrer und Schüler dabei unterstützt, von dieser Zone 0, dem Schulgebäude, dem Klassenzimmer, mehr nach rauszugehen. Jetzt die Frage, wie tun wir das? Ja? Es gibt mehrere Funktionalitäten auf der Software. Die erste Funktionalität ist, dass man sehr intuitiv kartieren kann. Ich kann große Bäume, Felsen, Wasserfälle, Naturelemente kartieren. Ich kann aber auch zum Beispiel ein Gebäude kartieren.

In Wanderungen. Und dadurch entstehen Freiraumklassenzimmer. Die sind permanent und können wiederholt im Jahreszyklus verwendet werden. Was bedeutet das für mich als Lehrer? Ich kann sagen, wenn ich das als Lehrer anwende, dass ich zum Beispiel 10 solche Wanderungen entwickle und mit meinen Schülern im Jahreskreislauf diese Ökosysteme abwandere. Und ich muss es nicht nur ich kann es anleiten, wenn ich das will, aber ich kann auch die Schüler selbst spielen lassen. Und wir haben uns da von verschiedenen bestehenden Lösungen anleiten lassen. Viele kennen Pokémon Go. Ja, ist eine an sich, glaube ich, witzige Software, aber sie ist halt nicht Open Source. Das ist ein Unternehmen, das massiv damit Geld macht, glaube ich, 5 Milliarden Euro im Jahr. Man ist zwar draußen, wenn man das spielt, aber man lernt nichts dabei. Also es ist alles virtuell. Und mit unserer Software kann man wirklich über reale Elemente in der Natur lernen. Und dadurch entstehen sogenannte Primärerfahrungen. Also das ist der pädagogische Hintergrund, dass man Primärerfahrungen sammeln kann. Wo ist der große Baum? Welche Baumarten gibt es hier? Welche Vögel gibt es bei uns? Und all dieses Wissen, was früher eigentlich indigenes Wissen war, das haben wir vergessen. Wir sind nicht mehr indigene Menschen. Wir sind von der Natur sehr stark losgelöst. Und diese Klimakrise, diese ökologische Krise, die wir zurzeit haben, die ist das Resultat dessen, dass wir nicht mehr mit der Natur verbunden sind. Das heißt, dieses Meta-Lernziel, das die App versucht zu unterstützen, ist, dass wir wieder indigene Bevölkerungen werden. Und damit müssen wir so schnell wie möglich beginnen, nämlich bei den jungen Kindern. Ja? Und insofern kommt dann immer eigentlich die Frage zurück, was macht man mit einer App mit kleinen Kindern oder mit Volksschülern? Da wird die App nur eingesetzt vom Lehrer, wie so eine Art Cheat Sheet, so ein Schummelzettel. Das heißt, der Lehrer verwendet die App, um die Kinder in die Natur zu führen, hat das gut vorbereitet, so wie eine Lerneinheit im Klassenzimmer, aber er bewegt sich sicher draußen. Und diese Sicherheit fehlt vielen Lehrern, weil sie das nicht in der Ausbildung haben. Ja, also ich glaube, das ist es ungefähr in a nutshell. Vielleicht muss ich noch eines hinzufügen. Es sind sehr viele Gamification-Elemente eingebaut auf der App, die Lernen erleichtern sollen, aber auch interessant machen sollen. Also man sammelt Punkte, es gibt ein Leaderboard, Schulen könnten gegeneinander sich ein bisschen so messen, wer ist besser, welche Klasse. Und man sammelt im Endeffekt in einer Heimatgemeinde, also da wäre das Alterssegment so bis 14, 15 Jahre, sollte man über die eigene Heimatgemeinde alle die wichtigen Kartierungen, die gemacht wurden, sollte man gesammelt haben. Und für jede Kartierung, die man gesehen hat, ich weiß nicht, die große Eiche dort drüben, der kleine Teich dort hinten, bekommt man Punkte. Und wenn man dann in die Oberstufe geht, dann geht man eigentlich raus aus dem Spielen und wird dann eigentlich selbst Gestalter. Also die Idee ist eigentlich, dass Oberstufenschüler, die dann ja schon sehr stark eigentlich auch naturwissenschaftliche Fächer und Inhalte lernen sollen, dass die dann selbst zu Anwendern werden und selbst solche Routen erschaffen. Also im Endeffekt ist der Schritt immer so dreigeteilt. Man fängt damit an, dass man eine Kartierung macht. Ja? Also es kann wirklich eigentlich alles sein, was eine gewisse Beständigkeit hat. Ja? Es macht eben keinen Sinn, zum Beispiel einen Schmetterling zu kartieren. Dafür muss man iNaturalist verwenden. Ich habe gestern diesen Schmetterling dort und dort beobachtet. Heute weiß ich nicht, wo er ist. Ja? Also es geht darum, dass man eben permanente Elemente kartiert. Das machen die Schüler. Sie sind dann im Peer-Modus, müssen sie das gegenseitig begutachten. Und dann führen sie diese Kartierungen zusammen zu Routen. Diese Routen können sie dann mit Fragen versehen. Also sie sind dann wirklich sehr in der aktiven Rolle, ja, und sagen, okay, zu dieser Kartierung macht diese Frage Sinn. Und da, wenn ich das ernst nehme innerhalb des Unterrichts, dann muss man dazu recherchieren. Ja, weil ansonsten stelle ich komplett oberflächliche Fragen und diese Lernformate werden dann auch sehr oberflächlich. Also Oberstufenschüler sind in die Verantwortung genommen, dass sie inhaltlich wertvolle Quests designen. Und wir nennen das eben Quests, weil das ist alles mit Gamification, wie bei Games, ist eben die Quest die Suche. Und innerhalb dieser Quest kann ich dann verschiedenste Inhalte einbauen. Also es könnte auch ein Geschichtelehrer sagen, ich habe für dieses Semesterprojekt, anstatt von langweiligen Referaten vielleicht, sage ich zu meinen Schülern, Bad Radkersburg ist eine Stadt mit einer wirklich tollen Geschichte. Ja?
ihr macht jetzt in Team

0: Teams von drei Schülern eine Quest zur geschichtlichen Entwicklung der Stadt. Genauso könnte eben der Geografielehrer sagen, Leute, schaut euch die Stadt Bad Radkersburg verkehrssicherheitsmäßig an. Ja? Wo gibt es Probleme? Was funktioniert nicht? Und dazu erstellt ihr eine Quest. Also es ist dann wirklich ein Projekt, das fächerübergreifend organisiert ist. Und ich bin dann nicht mehr in diesen einzelnen Fächern so stark verankert. Weil ich muss Sprache verbinden, ich muss recherchieren, aber der Lehrer kann es trotzdem dann noch gestalten.
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0: Ja, also wir haben im Verein einen relativ langen Bericht auch über das Projekt schon geschrieben, also weil wir ja im letzten Oktober, glaube ich, zwei Wochen hier waren. Also im Rahmen des Projektes, wenn man sich auf einen Ort einlässt, dann kommen durch die Gespräche mit den Menschen, aber auch durch die Spaziergänge und Wanderungen in einer Region, kommt natürlich sehr viel zu, man lernt dann sehr viel. Und was wir gesehen haben, ist einerseits das Thema Geschichte, weil wir sind hier in einer Grenzregion und Bad Radkersburg hat einen speziellen Platz. Das zweite Thema ist diese bioregionale Identität, warum wir auch in das Projekt eingestiegen sind. Wie kann man diese unterschiedlichen sprachlichen Gruppen in dieser Region auf einen gemeinsamen Nenner bringen und miteinander verknüpfen? Also wirklich diese Frage, wie können wir hier eine bioregionale Identität schaffen? Und das dritte Thema war eigentlich diese ökologische Krise, weil wir festgestellt haben, dass die Mur durch diese industrielle Landschaftsgestaltung, die wurde sehr stark begradigt vor ungefähr 150 Jahren. Früher war es ein breites, großes Ökosystem, das wie ein Schwamm Wasser aufgesogen hat, aber auch wieder abgegeben hat. Und jetzt ist es so, dass sie eigentlich ein relativ ärmliches Ökosystem ist. Schaut zwar alles grün aus, aber sie ist bedroht. Und es gibt ein gewisses Risiko, dass dieses Flussbeet ausgeschwemmt wird und dann das Wasser wirklich versickert, also nicht mehr da ist. Und das würde hier sehr viel Probleme erzeugen. Aber das ist jetzt quasi die ökologische und eher schon wissenschaftliche Analyse der Probleme. Für das Projekt heute und für die Struktur war es mir eigentlich aus pädagogischer Sicht wichtig, dass eine emotionale Bindung entsteht. Und deswegen haben wir empfohlen, dass zwei Elemente eingebaut werden. Die beiden Elemente habe ich in Japan kennengelernt. Also ich war 20 Jahre in Asien und in Japan habe ich eben den Shintoismus kennengelernt. Das ist eine, anders als hier üblich, eine sehr naturverbundene Religion, in der man davon ausgeht, dass alles beseelt ist. Und dort können eben alte Bäume eine ähnliche Rolle spielen wie bei uns Kirchen. Und die werden dann dekoriert wie ehrwürdige Mitbürger. Ja? Und diese Dekorationsformen im Shintoismus, die haben wir in pädagogische Formate verwandelt und hier eingebracht. Ja? Also man dreht Seile, normalerweise aus nachhaltigen Stoffen, zum Beispiel Sisal-Seile, und macht damit japanisch bezeichnet Shimenawas. Also das sind Seile, die eben kennzeichnen, dass es sich um einen besonderen Baum handelt. Und diese Seile kann man dann dekorieren mit sogenannten EMA-Brettchen. Und das haben wir bereits im Oktober mit der Mittelschule gemacht und das wurde auch heute wieder gemacht. Diese EMA-Brettchen, EMA im Japanischen bedeutet Pferd an sich, weil früher wurden Pferde geopfert. Das war dann zu teuer und dann hat man sich eben auf Holztäfelchen geändert. Und diese Holztäfelchen, die werden dann frei beschriftet. Also man kann das Gebet nennen, einen Wunsch oder einen Gedanken, den man dort hinterlässt. Und es ist normalerweise so, dass sich alle eigentlich nur Gutes wünschen. Ja, man sich dann fragt, warum ist so viel Schlechtes in der Welt? Und ich glaube, das ist heute wieder super gelungen, ja, weil das ist eine emotionale Erfahrung, die uns mit einem Raum tief in Verbindung treten lässt. Und wir brauchen zuerst, das ist ein Problem in unserem Schulsystem, wir brauchen zuerst die emotionale Verbindung, damit wir dann auch über etwas lernen können. Emotionale Verbindungen öffnen die Türen, öffnen das Herz, öffnen den Verstand und dann sollte der Verstand nachgezogen werden. Wir machen es in der Schule genau andersrum. Ne? Es ist zuerst der Verstand, ja? Du musst das und das und das lernen, in einem standardisierten Test wiedergeben und diese emotionale Verbindung, dass wir zuerst gemeinsam unsere Lebensräume erfahren, mit diesen Menschen, die den auch mit uns teilen, gemeinsam Zeit verbringen, die finden sehr selten, viel zu selten statt. Ja? Also das hat heute, glaube ich, ganz gut geklappt. Ich weiß nicht, wer die Täfelchen gesehen hat. Da sind gute Nachrichten gekommen. Und das freut mich, weil das passiert immer wieder. Und das sind eigentlich es sind kleine Workshops. Ne? Wir machen da 3 Stunden Workshops mit den Schulen. Und da haben wir auch im Oktober dieses Wissen an das Borg hier übergeben. Und die Lehrer haben das jetzt hier alleine für heute vorbereitet. Es ist auch schön zu sehen, dass das alleine geht.
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3: Also für mich war besonders interessant die Zusammenarbeit. Vor allem ich war auch im Kindergarten unterwegs und dort auch, dass man die kleinen Kinder über die Umwelt und so informieren konnte. Und ja, am besten einfach ehrlich gesagt einfach die Zusammenarbeit von groß und klein und auch von etwas älteren Personen und auch die ganz Kleinen.
6: Also ich habe heute mit den Volksschulkindern zusammengearbeitet und ich habe es sehr bewundernswert gefunden, wie interessiert sie waren und wie gut sie sich ja auskennt haben über die ganzen Bäume. Und ich glaube, ihnen hat vor allem die Station mit den Jägern gut gefallen, weil sie dort auch die Hunde gesehen haben und die verschiedensten Eindrücke. Also mir hat es wirklich sehr gut gefallen und es waren so viele schöne Eindrücke, auch zwischen Jung und Alt einfach. Also ich habe über das Projekt vorhin noch ziemlich fast nichts gewusst. Also ich habe nicht einmal gewusst, was eigentlich so ein Biosphärenpark ist. Ich war mir zwar bewusst, dass die Mur ist und die Murlandschaft, aber ich war mir nie vorher bewusst und habe mir bewusst Gedanken darüber gemacht, was eigentlich der ganze Biosphärenpark ist und wie viele Möglichkeiten er uns bietet.
3: Also mir geht's gleich wieder Isabella. Ich komme aus Bad Gleichenberg, also etwas weiter weg von Bad Rackersburg. Und ich habe davor auch nicht unbedingt gewusst, was ein Biosphärenpark ist, beziehungsweise dass wir ihn eigentlich klein neben der Schule gehabt haben. Deswegen war es auch sehr interessant für mich, dass wir darüber gelernt haben und dieses Wissen halt auch dann weitergeben konnten.
6: Also ich finde, die Möglichkeiten sind vor allem, dass wir auch grenzüberschreitend einfach gut miteinander kommunizieren können und dass uns, obwohl wir unterschiedliche Länder sind, halt was verbindet. Und zwar ist halt eigentlich auch die Mur und die Murlandschaft. Und ich finde, das ist halt auch so eine wichtige Möglichkeit, die was wir gar nicht so bewusst schätzen. Und deshalb finde ich das sehr wertvoll, dass wir die Möglichkeit haben, auch mit den verschiedensten Ländern zusammenzuarbeiten und uns austauschen zu können.
3: Ich finde das auch, vor allem wie man hier sieht, ist jeder arbeitet mit jedem, egal ob man aus Slowenien kommt oder aus Österreich. Die Mur verbindet an und auch die Mur-Landschaft ist für mich persönlich, wenn ich jetzt zum Beispiel spazieren gehe, sehr, sehr schön. Und ich bin jedes Mal so dankbar, dass ich hier leben darf und das auch erleben kann, dass wir einfach so eine gute Zusammenarbeit haben und so viele Möglichkeiten haben, auch etwas über andere Länder zu erfahren.
6: Also ich würde das Projekt definitiv auch nochmal machen und ich würde definitiv nochmal mitmachen, weil mir jetzt sehr Spaß gemacht, vor allem halt wirklich auch die Arbeit mit den Volksschulkindern, weil die Kinder halt alle so lieb und offen waren und man halt so direkt auf einen zugegangen sind und interessiert sind. Und ich habe das einfach so schön gefunden, wie man jetzt auch sieht, wie alle da stehen, alle unterhalten sich miteinander und das, finde ich, hat dann an sich gesagt, ja, es bringt sich wirklich was und es ist ein schönes Projekt.
3: Also ich werde unbedingt mitmachen wollen, auch weil es mir persönlich Spaß macht, mit kleinen Kindern zu arbeiten, aber auch, weil es halt einfach auch miteinander und füreinander ist und man halt einfach sieht, wie gut man einfach mit anderen Ländern zusammenarbeiten kann.
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7: Also heute sind die Kinder unterschiedliche Schnitzeljagdrouten gelaufen. Es ist mit Geocaching, Schnitzeljagden, wo man mit dem Handy hin navigiert. Dann erfahrt man dort eine Frage, was man sieht oder auch eine Infoseite. Man braucht aber den Baum jetzt nicht einen Nagel reinschlagen, sondern es ist alles am Handy. Und dann wird man zum nächsten Punkt weitergeleitet online. Verschiedene Gruppen, verschiedene Altersstufen haben unterschiedliche Routen abgewandert mit verschiedenen Stationen und unterschiedlichen Aufgabenschwierigkeiten auch zum Teil. Das war der Input des Lerneffekts. Bei der Versammlung am Frauenplatz hatten dann die Kinder die Wünsche für die Zukunft des Planeten, der Biosphäre, für ihre eigene Zukunft, als Baumdekoration künstlerisch gestaltet. Und diese Baumdekoration wird auch für die Touristen ersichtlich in den nächsten Monaten hängen bleiben. Und jetzt findet eben noch ein Come-Together der Schüler und Schülerinnen statt, dass sie halt ein bisschen in den Austausch über die Ländergrenzen hinweg kommen mit Mehrsprachigkeit und jetzt abschließend noch eine Feedbackrunde. Im Herzen ist es die App. Die App ist ganz fantastisch, die der Knut Wimberger entwickelt hat, also die ARC Green Steps ME. Mit dem kann man Outdoor Education erfahrbar machen für die jungen Leute. Und das ist wirklich ein richtig cooles Projekt. Dieser heutige Tag war natürlich gespeist durch eigentlich Mehrschichtigkeit, weil wir hatten Kinder von Kindergarten bis 18 Jahre, alle Alterskohorten und das in zwei Sprachen. Kindergarten zweisprachig, Volksschule zweisprachig, Mittelschule, also Grundschule Apache war zweisprachig. Und Lütomer-Gymnasium war auch zweisprachig, dann war Ungarn da und auch Czakovec. Das heißt, diese Mehrsprachigkeit und die unterschiedlichen Bildungslevel, das war eine große Herausforderung. Zusätzlich haben wir ein bisschen Schwierigkeiten gehabt mit den Handynetzanbietern, die manchmal so Aussetzer hatten bei der Navigation. Aber das sind alles Kinderschuhprobleme. Und ich habe rückgemeldet bekommen, dass es den Kindern sehr gut gefallen hat. Unsere Schüler haben sich auch um die Kleineren gekümmert. Das heißt, es gibt eher generationenübergreifende Arbeit, pädagogische Arbeit, die manche sehr genossen haben. Und das hilft natürlich auch für Berufsplanung und Zukunftswünsche. Also das war heute einmal ein Start in den diesen Ausbau mit dieser App in Richtung Biosphärenpark Mur abwärts, Drau, Donau. Das heißt, wir möchten eigentlich, weil mit dieser App kann man den lebensnahen Raum sehr gut erfahrbar machen, möchten wir das in den Biosphärenpark weitertragen, entlang des Flusses. Und das wäre eine Idee für die Gemeinden, dass man das auch ein bisschen finanzierbar bekommt und organisierbar. Schulen können das in größerem Ausmaß alleine nicht stemmen und kleine Vereine auch nicht.
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1: Im Studio ist Felix Schneider-Storm. Kurze Haare für Soldaten. Diese Regelung des Bundesheeres hat der Verfassungsgerichtshof Anfang April gekippt. Künftig gibt es also kein Zopfverbot mehr für Soldaten. Wie die Zeitung heute zuerst berichtet hat, hat das Verteidigungsministerium jetzt einen provisorischen Erlass auf den Weg gebracht. Veronika Maulow berichtet.
2: Was die Haarlänge angeht, gilt nun für Männer und Frauen dasselbe, sagt Bundesheersprecher Michael Bauer.
3: Also auch Männer können lange Haare tragen, müssen die aber entsprechend versorgen, das heißt einen Tutt oder einen Zopf bilden, sodass einerseits die hygienischen Bestimmungen eingehalten werden, aber natürlich auch die Sicherheit.
2: Auch bei den Haarfarben gibt es vorerst keine Einschränkungen, das sei allerdings nur der erste Schritt.
3: Aber es ist durchaus möglich, für bestimmte Waffengattungen einzelne Regelungen zu treffen und das wird jetzt in einem zweiten Schritt beurteilt.
2: Also keine blauen Haare bei der Garde zum Beispiel.
3: Das wäre zum Beispiel etwas, weil es natürlich zum Beispiel bei der Garde um eine Einheitlichkeit geht.
2: Wann der endgültige Haarerlass kommt, könne er nicht sagen, so der Bundesheersprecher. Bis dahin sind alle Längen und Farben erlaubt.
1: Die EU-Finanzministerinnen und Minister warnen vor einer Verschärfung der Wirtschaftskrise in Europa. Je länger die Straße von Hormus geschlossen bleibt. Bei ihrem Treffen auf Zypern äußern sie vor allem Sorge über die steigenden Öl- und Gaspreise. Man habe gesehen, was an den Anleihemärkten geschieht und welche Instabilität dort herrscht, sagt Europagruppenpräsident Kyriakos Pierakakis. Österreichs Finanzminister Marta Bauer sagt, er hofft auf eine rasche Lösung im Nahostkonflikt. Das liege aber in den Händen der USA, nicht jenen Europas. Die Wirtschaftskammer will in den kommenden Wochen ihr Sparpaket fertigstellen. Bis 2029 geht es insgesamt um 100 Millionen Euro, die Unternehmen weniger an Beiträgen zahlen. Gerade die Länderkammern sehen sich auf Kurs, wie Volker Obermeier berichtet.
4: Wien hat die Beitragssenkung schon beschlossen. Gut 20 Millionen Euro sollen es werden. In den anderen Bundesländern stehen die Beschlüsse für die niedrigeren Abgaben der Unternehmen bis Anfang Juni an. Insgesamt sollen die Einnahmen der Länder bis 2029 um etwa 60 Millionen Euro sinken. Gespart werde im System, sagt WKO Niederösterreich-Chef Wolfgang Gecker.
5: Wir werden uns anschauen, wo finden wir Synergieeffekte und wir werden auch untereinander von den Landeskammern schauen, wo können wir uns unterstützen. Wir müssen vielleicht nicht alles in einmal machen.
4: Wo die WKO-Zentrale auf Einnahmen verzichten will, ist noch nicht bekannt. In Summe sollen es an die 40 Millionen Euro sein. Der Fokus beim Sparkurs liegt auf der sogenannten Kammerumlage 2. Sie bringt derzeit etwa 440 Millionen Euro, ein Drittel des Gesamtbudgets.
1: Die Parlamentsverwaltung bekommt einen neuen Chef. Nationalratspräsident Walter Rosenkranz von der FPÖ hat Roland Weinert zum neuen Direktor der Parlamentsdirektion ernannt. Er war unter anderem Kabinettschef von Ex-Vizekanzler Christian Strache. Roland Weinert übernimmt das Amt im August von Harald Dossi, der in Pension geht. Das waren die Nachrichten mit Felix Schneider-Storm. Zum Wetter.
6: In den Landeshauptstädten messen wir derzeit um die 22 Grad und in den nächsten Stunden steigen die Temperaturen um noch ein paar Grad. Am Pfingstwochenende reicht uns dann sogar noch wärmere Luft. 24 bis 29 Grad erwarten uns meist an den Nachmittagen. Stellenweise werden wir aber auch die 30-Grad-Marke überschreiten. Es kommen also sogenannte Hitzetage auf uns zu. Und passend zu diesen Sommertemperaturen ist das Wetter. Heute und auch am Wochenende scheint häufig die Sonne. Etwas mehr Wolken gibt es nur vorübergehend und zwar heute Nachmittag und morgen östlich von Linz und Klagenfurt. Außerdem bläst im Osten und auch auf den Bergen lebhafter Wind. So viel zum Wetter von Nathalie Auer.

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1: Ja, liebe Hörerinnen und Hörer von Radio Agora, ich darf Sie ganz herzlich zu diesem Beitrag begrüßen. Ich befinde mich gerade hier im Burghof, wo unter anderem das MMKK seinen Sitz hat, und einen Stock darüber befindet sich der Verein Landschaft des Wissens, Wissenschaftsverein Kärnten. Mit mir ist der Vorsitzende des besagten Vereins, Herr Dr. Horst Peter Gross, und heute wird es um die Radiosendung gehen, die dieser Wissenschaftsverein bei uns auf Radio Agora seit, ja, jetzt schon einigen Jahren, könnte man sagen, betreibt. Es gab nämlich vor kurzem ein Jubiläum, das war nämlich die 30. Sendung von Landschaft des Wissens. Ja, das wird das Thema des heutigen Beitrages sein, aber zu Beginn würde ich mal sagen, Herr Gross, ich begrüße Sie.
4: Ja, danke für die Einladung.
1: Ja, freut mich, dass ich auch mal hier in Ihren Räumlichkeiten sein kann und mir das ansehen darf. Aber darf ich zu Beginn einmal fragen, bevor wir über die Radiosendung sprechen, der Verein Landschaft des Wissens, Wissenschaftsverein Kärnten, besteht schon seit eigentlich über 30 Jahren. Er wurde 95 gegründet. Darf ich Sie mal fragen, können Sie uns etwas zur Gründungsgeschichte erzählen? Wie kam es denn dazu?
4: Ja, gerne. Der Verein wurde eben 1995 von Studierenden bzw. Absolventinnen der Alpen-Adria-Universität gegründet, mit dem Ziel, eine Verbindung zu schaffen zwischen Universität und Wissenschaft auf der einen Seite, mit der Zivilgesellschaft, mit den Kulturschaffenden, mit der Bevölkerung, mit den Unternehmen, mit Künstlern, also mit der Öffentlichkeit, Theorie und Praxis zusammenzubringen, indem wir einen eher interdisziplinären Blick auf gesellschaftspolitische Ereignisse legen wollten.
1: Danke, das ist jetzt dann eigentlich schon auch meine nächste Frage damit beantwortet. Die Themenfelder, die sind, wie ich gehört habe, sehr, sehr breit.
4: Ja, die Themenfelder sind sehr breit. Wir leben in einer Welt, in der sich sehr viel tut. Damals, wie wir den Verein gegründet haben, war es noch nicht so global, war es noch nicht so schnell, war es noch nicht so digital. Aber die Globalisierung hat begonnen und wir haben gemerkt, dass es geopolitische Entwicklungen gibt, die Entgrenzung der Wirtschaft, die Technologie, die ganzen, auch die amerikanische Szene der Digitalisierung ist in den Startlöchern gestanden. Es war noch nicht abzusehen, wo das Ganze hingeht, aber es war abzusehen, dass es Sinn machen würde, diese Entwicklungen ein bisschen zu reflektieren, ein bisschen zu schauen, was bedeutet das für mich persönlich, was bedeutet das für mein Umfeld, was bedeutet das für regionale Entwicklung und vor allem auch, was bedeutet das für die Zukunftsfähigkeit nicht nur einer Region, sondern auch einer sich formierenden Weltgesellschaft.
1: Danke, jetzt habe ich da ganz viel rausgehört. Wenn ihr, liebe Hörerinnen und Hörer, einmal auf unsere Homepage geht, www.agora.at, dann könnt ihr dort die Sendung Landschaft des Wissens finden. Sie ist on air jeden zweiten Sonntag um 18 Uhr auf Radio Agora natürlich. Und dort gibt es auch alle bisherigen Sendungen zum Nachhören. Und wenn man sich damals so die Titel dieser Sendungen ansieht, dann ist das eigentlich muss ich sagen, habt ihr schon ziemlich vieles abgedeckt von dem, was Sie jetzt uns erzählt haben. Also es geht um Digitalisierung, es geht um die Zivilgesellschaft, es geht auch um Politik und Demokratie. All das bearbeitet ihr oder behandelt ihr in euren Sendungen, aber nicht nur, denn die Sendungen entstehen ja eigentlich auch oft von Vorträgen, die ihr auf eurem alljährlichen Symposium, das ja in der Abbazia de Rosazzo veranstaltet habt. Das kennen vielleicht ein paar der Zuhörenden ja bereits, denn das ist ja auch eigentlich ein ganz großes Ding, was ihr da alljährlich veranstaltet. Und dort geht es dann auch um all diese Themen und dort kommen die ganzen Expertinnen und Experten zusammen und diskutieren darüber.
4: Ja, das Symposium auf der Abbazia di Rosazzo ist eine ganz wichtige Intervention in das Top-Management, in Menschen, die in Entscheidungspositionen sind und die auch einen Hebel haben, durch ihre Entscheidungen ganze Organisationen zu beeinflussen, in eine bestimmte Richtung zu bewegen, hier etwas Positives beizutragen. Und diese Symposien sind eben interdisziplinär aufbereitet, in dem Sinn, dass zu einem bestimmten Generalthema, das immer ein sehr brisantes und aktuelles Thema ist, aber dass zu diesem Thema aus unterschiedlichsten Fachbereichen hier Vorträge kommen, sodass wir einen Rundumblick bekommen. Also beispielsweise, wenn es darum geht, um die Frage, wann oder wie können Gesellschaften lernen, dann ist das eine Frage, die von grundsätzlicher Bedeutung ist. Beim Lernen denkt man immer eher an sich selbst oder an wie Kinder lernen oder so ähnlich, nicht? Also eher individualisiert, Gruppen vielleicht auch, wie Gruppen lernen können. Die Frage, wie Gesellschaften lernen, ist eine völlig offene. Und sie ist aber wichtig in einer Weltgesellschaft und da gibt es von verschiedensten Seiten her eben Inputs. Der Vorteil ist, dass man mit diesen Expertinnen direkt diskutieren kann, dass wir genügend Zeit haben, sich auszutauschen, dass man reflektieren kann, was hat das mit mir, wenn ich in einer Bank arbeite, wenn ich im Gesundheitsbereich arbeite oder in der Verwaltung arbeite, was hat das mit mir zu tun, wie wirkt sich das aus? Und durch diese 6 bis 7 Inputs bekommt man schon einen ganz anderen Blick, einen Fokus auf ein Thema, das täglich in den Nachrichten ist, direkt oder indirekt.

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1: Ja, falls es Sie jetzt interessiert, einige dieser Vorträge können Sie eben, wie gesagt, unter der Sendereihe Landschaft des Wissens auch nachhören und finden. Danke, Herr Horst-Peter Gross, für diese Erklärungen. Kommen wir jetzt einmal zur Radiosendung. Die haben ja Sie vor fast 3 Jahren bei uns gestartet. Wie kam es denn dazu? Was war denn da der entscheidende Beweggrund?
2: Ja, der Verein hat verschiedene Veranstaltungsformate. Eben dieses Symposium, worüber wir gerade gesprochen haben. Dann gibt es ein Symposium am Weißensee, wo es darum geht, mit jüngeren Leuten auch sich auseinanderzusetzen, wie man gesellschaftliche Verantwortung übernehmen kann. Dann gibt es einzelne Vortragsabende, eine Reihe, die wir im Wintersemester jetzt gehabt haben, 25, 26, beschäftigte sich mit der Frage Radikalisierung der Gesellschaft als Gefahr für die Demokratie. Da waren 6 Vorträge insgesamt. Und da kommen schon viele Leute. Aber das bleibt halt sozusagen, da kommen 100 Menschen, also beim wichtigsten Vortrag heuer waren 240 Teilnehmerinnen, was super ist. Ja. Das ist ein Riesenerfolg für so eine anspruchsvolle Veranstaltung. Man sieht auch, dass sich die Menschen für diese Fragen wirklich interessieren. Aber mit diesen Veranstaltungen greifen wir ein bisschen zu kurz. Das heißt also, wir haben zu kurz, um mehr Menschen zu erreichen. Dadurch gehen wir über Social-Media-Kanäle hinaus mit unseren Vorträgen und mit unseren Inputs. Wir haben eine Schriftenreihe, die wir herausgeben zu diesen Themen, die wir vorgetragen haben. Und wir schneiden auch immer akustisch oder bildlich mit diese Veranstaltungen, sodass wir uns ein Archiv aufbauen können mit herausragenden Vorträgen. Mittlerweile sind einige dieser Vorträge schon tatsächlich als historisch zu betrachten. Und es ist schon interessant zu sehen, wie man ein Thema, das wir heute aufgreifen, vor 10 oder vor 20 Jahren gesehen hat. Und das sind ganz neue Erkenntnisse, die wir daraus gewinnen können, wenn es um die Frage zum Beispiel geht, Macht oder Ohnmacht in Organisationen und die Rolle der Medien dabei, dann hat sich das in den letzten 20 Jahren völlig verändert. Also, und diese Radiosendung

0: ihre Homepage nachhörbar ist, übrigens auch über unsere vom Wissenschaftsverein Kärnten, nachhörbar ist, weil man hier sich Zeit lassen kann und weil man das unterbrechen kann, weil man ein bisschen zwischendurch nachdenken kann, ja, weil man hier das machen kann, was wir wollen, dass Menschen ein bisschen reflektieren, ein bisschen schauen, was hat das mit mir zu tun und ein bisschen tiefer in die Gedanken eintauchen, nicht sozusagen TikTok-mäßig, ja, wo es schnell gehen muss, wo sozusagen ein Flash nach dem anderen hereinkommt, sondern wo man sich bewusst Zeit nimmt, um einen eigenen Gedanken auch zu fassen. Und das ist ungemein wichtig. Berieselt werden wir von allen möglichen, auch von unseren Podcast unter Anführungszeichen, aber hier nachzudenken und angeregt zu werden, selber zu denken, vage zu denken, ist ja ein Ausspruch des Philosophen Kant, ist ja etwas, was wir hier initiieren wollen.
1: Genau, das wollte ich gerade erwähnen, wenn man auf die Homepage geht, www.landschaftdeswissens.at, das erste Zitat oder den ersten Satz, den man dort lesen kann, ist vage zu denken. Den finde ich auch wunderschön. Und genau das passiert eben, denn, wo Sie jetzt gerade die Radiosendungen erwähnt haben und dass es zum Nachhören ist, zum Beispiel zum Thema Digitalisierung, da gibt es jetzt schon zwei oder drei Sendungen, die zu diesem Thema auch zum Nachhören sind. Also es ist wirklich so ein ganzheitliches Projekt dann eigentlich, wo man sich, ja, wie Sie sagen, Zeit lassen kann und in die Tiefe gehen kann aber auch.
0: Ja, ja, also die Themen wiederholen sich unter Anführungszeichen, also die großen Themen, weil sie unser Leben auch bestimmen. Aber das Schöne ist ja auch bei dieser Reihe, dass man verschiedene Inputs zu diesem Thema bekommt, nicht? Also wenn es in der Digitalisierung um Kinder und Jugendliche geht, um den Umgang, oder wenn es darum geht, wie Digitalisierung Menschen vereinsamt, dann sind das zwei Aspekte der Digitalisierung, die völlig anders sich auswirken, aber beide mit dieser digitalisierten Entwicklung zu tun haben. Und das ist der Vorteil, auch wenn man so viele Sendungen machen kann zu unterschiedlichsten Themen. Was ja normalerweise ein Nachteil ist, nicht? Also wenn man sagt, ja, die beschäftigen sich mit Digitalisierung, mit Nachhaltigkeit, mit allen möglichen Dingen, mit Politik. Was ist denn der Fokus? Ja, der Fokus ist, dass es Themen sind, die uns betreffen, und wo es zwei Zugänge gibt. Das eine ist die vermeintliche Ohnmächtigkeit, wenn man sieht, was weltpolitisch passiert. Biodiversitätsverlust, Klimakrise, Kriege, Digitalisierung, also alles, was da hereinbricht auf uns, wo man das Gefühl hat, man kann ja eh nichts machen. Und auf der anderen Seite der Fokus darauf, ja, wie kann ich hier darauf reagieren, was kann ich hier machen? Aber nicht nur als Individuum, sondern auch die Organisationen, das Umfeld, in denen ich mich bewege. Man gibt nämlich zwei Ansatzpunkte, um Zukunft zu gestalten oder auf Probleme, auf Krisen, auf Entwicklungen zu reagieren, ist das eine, was kann ich persönlich tun? Aber das andere ist, wie können die Institutionen und Organisationen, die unser Leben dominieren, wie müssen die verändert werden, dass wir nicht im falschen Leben landen? Das Individuum ist bei dieser Herausforderung der Zukunftsgestaltung, einer positiven Zukunftsgestaltung, ist das Individuum alleine überfordert. Also man muss auch das Umfeld, die Rahmenbedingungen, nicht nur die gesetzlichen, sondern auch die kulturellen Rahmenbedingungen verändern zu versuchen, um hier einen Schritt weiterzukommen.

0: das klingt irrsinnig spannend. Darf ich mal fragen, welche Sendungen wären denn jetzt zu diesem Thema direkt? Also für die ganzen Hörerinnen und Hörer, welche soll man anklicken, um mehr zu diesem Thema zu erfahren?
1: Das ist jetzt ein bisschen schwierig, aber ich kann Ihnen sagen, sozusagen, wenn man verdichtet, worauf wir sozusagen hinfokussieren, dann gibt es schon wirklich ganz grob so 5 Themenbereiche, die in unterschiedlichsten Sendungen dann abgehandelt werden. Der erste ist zum Beispiel die Krise der Moderne. Ja, also die Krise unserer Gesellschaft, die Zukunftsfähigkeit unserer Gesellschaft, der modernen Zivilisation. Da gibt es Klima, Demokratie, Digitalisierung, die Spaltung der Gesellschaft. Und die werden hier ein bisschen beleuchtet infolge eines einseitig technisch-ökonomischen Fortschrittsverständnisses. Also zentral ist da die Frage, wie konnte unser Fortschritt, der eigentlich positiv gesehen wurde und jetzt immer kritischer gesehen wird, auch zum Teil, wie konnte dieser Fortschritt so destruktiv werden? Mhm. Und da gibt es ein paar Sendungen dazu. Das zweite Thema ist die Frage der Menschlichkeit in einer technologischen Kultur, in einem technologischen Zeitalter. Also wenn man da jetzt schaut, Digitalisierung, KI, die virtuellen Lebenswelten, die verändern ja unsere Denken, unsere Beziehungen und das Selbstverständnis, was der Mensch eigentlich ist. Also da ist die Frage dahinter, was heißt es in Zukunft auch noch menschlich zu sein? Ja? Mhm. Weil die Technologisierung ja auch unseren Körper betrifft. Also wir werden ja zunehmend zu, also jetzt sage ich es einmal gewagt, zu Cyborgs. Wir haben ja künstliche Knie, Herzschritt, alles Mögliche, nicht? Das wird weitergehen. Also die Symbiose zwischen Körper und Technologie wird den Menschen auch verändern. Und die Frage ist immer, was heißt da noch Menschlichkeit? Und wie weit ist es möglich, auch gentechnologisch hier Veränderungen vorzunehmen? Und die Frage ist dann auch schon dahinter, was ist der Mensch? Das war immer schon eine der zentralen Fragen der Philosophie. Das dritte ist, habe ich schon angeführt, die Demokratie. Und da geht es um Wahrheit, um die Frage, was in den Medien noch zu glauben ist, ja, und um den gesellschaftlichen Zusammenhang. Die Demokratie gerät durch Polarisierung, Manipulation, Vereinzelung und Verlust auch von öffentlicher Vernunft unter Druck. Man glaubt ja nicht, was heute alles sozusagen verbreitet wird. Der Irrsinn greift ja um sich, nicht? Aber da ist die zentrale Frage, wie bleibt unter solchen Bedingungen die Gesellschaft noch dialog- und handlungsfähig? Vierter Punkt, Nachhaltigkeit als kultureller Wandel. Nachhaltigkeit wird es sehr oft verwendet, aber die technologische Krise verlangt ja nicht nur technische Lösungen, sondern wir brauchen ein neues Verhältnis zur Natur, ein neues Verhältnis zur Wirtschaft und einen Lebensstil, der dazu passt. Also Kultur oder Nachhaltigkeit wird als kulturelle und ethische Transformation verstanden. Da geht es nicht um Technologie. Also da ist dahinter nicht nur das System muss sich ändern, sondern auch unser Denken. Also das, was Lebensqualität ist, muss definiert werden. Ja? Und wenn gewisse Selbstverständlichkeiten, die wir heute, Mobilität und Ernährungsverhalten und so weiter, die wir heute als Segnungen des Fortschritts sehen, wenn wir die wieder verlieren, ja, weil es nicht sinnvoll ist, sich selbst zu vergiften, beispielsweise, dann darf das nicht verstanden werden als Verlust von Fortschritt, sondern als Zuwachs von Lebensqualität. Und dieser Wandel passiert im Kopf. Mhm. Und den wollen wir unterstützen. Und dazu brauchen wir, letzter Punkt, eine neue Aufklärung. Also die alte Aufklärung hat uns den Fortschritt gebracht. Die neue Aufklärung muss den Menschen wieder zurück zur Natur bringen, aber nicht in die Steinzeit zurück, sondern durch ein neues Verhältnis zur Orientierung in einer komplexen Welt. Also gefordert wird da eine reflektierte, interdisziplinäre und verantwortungsvolle Form der Vernunft. Nicht das Kalkül, nicht das Rechnen, nicht die Technik, sondern eine verantwortungsvolle Wahrnehmung der Vernunft. Wissen soll wieder gesellschaftliche Orientierung ermöglichen, ist unser Hintergedanke dabei. Also die gesamte Reihe kreist also um die Frage, wie kann eine technologisch hochentwickelte Welt menschlich, demokratisch und ökologisch zukunftsfähig bleiben. Und dazu gibt es mittlerweile eben diese 30 Sendungen. Und da kann man sich herauspicken, worüber man sich gerade ein bisschen mehr Hintergrundinformation holen möchte, weil die Themen sind zeitlos.

0: Also alles nachzuhören, entweder auf agora.at oder auch auf ihrer Webseite landschaftdeswissens.at. Die nächsten weiteren Sendungen finden jeweils immer am zweiten Sonntag um 18 Uhr auf Radio Agora live oder zumindest on air statt. Und ein paar Tage später sind sie auch schon zum Nachhören in diversen Archiven zu finden. Ich glaube, man muss jetzt nicht beweisen, dass ihre Sendungen wissenschaftlich fundiert sind, dass da Expertinnen und Experten zu Wort kommen, ja, dass da quasi die Wahrheit gesagt wird. Aber eins wollte ich noch ansprechen, und zwar, Sie waren sogar nominiert mit einer Sendung für den Radiopreis der Erwachsenenbildung in Wien. Welche Sendung war denn das?
1: Das war die Sendung zur Einsamkeit in der Gesellschaft, wo Menschen eben glauben, also das ist die interessante Aussage war hier, dass die Menschen glauben, dass durch die Technologisierung und durch den Fortschritt der Digitalisierung, durch diese neuen Medien, dass hier ältere Menschen vereinsamen und diesen Weg nicht mehr mitmachen können. Das Ergebnis der Forschungen hat aber gezeigt, dass junge Menschen, die sich extrem in diesen sozialen Medien bewegen und nur mehr mit ihrem Handy kommunizieren und nur mehr schneller und immer ja, schneller neue Bilder, neue Eindrücke dort suchen, dass die in Wirklichkeit die wahren Einsamen sind. Also dass diese Freunde, die man früher analog hatte, dass diese Freunde weg sind, sondern dass man jetzt nur mehr geliked wird, dass man nur mehr digitale Freunde haben, und das macht einsam. Und diese legendäre sozusagen Aussage ist da von verschiedenen Seiten her beleuchtet und auch fundiert belegt worden. Das ist nämlich für uns wichtig, was Sie vorher gesagt haben. Wir versuchen wissenschaftsgeleitet zu handeln, das heißt nicht nur rational, sondern Themen aufzugreifen, die fundiert untersucht sind.
0: Dankeschön. Also das war ja wirklich dann eigentlich eine Überraschung, dass es die jungen Leute sind, die am ehesten vereinsamen. Und hier vielleicht auch noch einmal ein Denkanstoß, den Sie ja auch schon erwähnt haben. Nehmt es ein bisschen entschleunigter und nehmt euch einmal 50 Minuten Zeit und hört eine Sendung Landschaft des Wissens entspannt und in Gänze an. Dort werden Sie all diese spannenden Informationen dann auch mitbekommen. Lieber Herr Dr. Horst-Peter Groß, dann würde ich mich an dieser Stelle schon bedanken für Ihre Zeit und dieses Gespräch. Und noch einmal, vielleicht wollen Sie noch einmal die Hörerinnen und Hörer einladen. Wo genau kann man die ganzen Sendungen hören und wann?
1: Ja, ich tue mir schwer, jetzt Werbung für die eigene Sendung zu machen, aber natürlich würde ich mich freuen, wenn Menschen, die nicht nur unsere Veranstaltungen besuchen, sondern wenn wir darüber hinaus auch Menschen erreichen, die sich fundiert informieren wollen und die an solchen Fragen interessiert sind. Die Sendung, haben Sie gesagt, ist jeden zweiten Sonntag bei Radio Agora um 18 Uhr zu hören. Und sie ist sowohl auf der Homepage von Radio Agora als auch auf der Homepage des Wissenschaftsvereins nachzuhören. Alle bisher 30 Sendungen. Und ich würde mich freuen, wenn das aufgrund des Interviews, dankenswerterweise, aufgrund des Interviews vielleicht ein paar mehr Hörerinnen und Hörer da hineinhören würden.
0: Ja, das hoffen wir auch. Ja, und dann noch einmal Dankeschön für Ihre Zeit und dieses Gespräch.
1: Danke ebenfalls.

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1: Am Mikrofon ist Felix Schneider-Storm. Der Nationalrat hat gestern Abend den sogenannten kleinen U-Ausschuss zur Förderung von NGOs formal abgeschlossen. Die Freiheitlichen hatten die Untersuchung beantragt. Sie üben scharfe Kritik an der österreichischen Förderpraxis. Die anderen Parteien hingegen sind sich einig, dass kein Missbrauch festgestellt werden konnte. Maximilian Biegler berichtet.
2: Die Freiheitlichen orten Steuergeldverschwendung. FPÖ-Fraktionsführer Christoph Steiner kritisiert beispielsweise, dass ein Verein für geschlechtersensible Bubenarbeit und die muslimische Jugend gefördert werden. Ein Dorn im Auge sind ihm auch die Förderungen im Flüchtlingsbereich. Steiner sagt, er will einen Systemwechsel.
3: Und wir werden diese verrückten Förderungen streichen.
2: Der Großteil der Förderungen gehe an Blaulichtorganisationen, kontert ÖVP-Fraktionsführer Wolfgang Gerstl.
4: Alleine 200 Millionen von den 7,7 Milliarden gehen ans Rote Kreuz.
2: Im Ausschuss habe man keine Unregelmäßigkeiten bei der Fördervergabe festgestellt, meint NEOS-Fraktionsführer Christoph Bramhofer.
5: Wir haben keine Korruption gefunden und wir haben keinen Fördermissbrauch gefunden.
2: Das sehen auch SPÖ und Grüne so.
1: Der Rechnungshof kritisiert die Pläne für eine Paketsteuer, mit der die Regierung die Steuersenkung für Grundnahrungsmittel gegenfinanzieren will. In einer Stellungnahme wird vor zusätzlicher Bürokratie und hohem Aufwand für den Versandhandel und die Finanzverwaltung gewarnt, sowie der finanziellen Belastung für Privathaushalte. Auch am Zeitplan gibt es Kritik. Die Paketsteuer soll erst im Oktober in Kraft treten, die Mehrwertsteuersenkung für Grundnahrungsmittel aber schon im Juli. Dadurch entstehe eine dreimonatige Finanzierungslücke, warnt der Rechnungshof. Weitere Aufregung gibt es auch erneut um einen burgenländischen Rotwein, der internationalen Höchstbewertungen bekommen hat, bei der Kontrolle durch staatliche Weinprüfer aber durchgefallen ist. Der Direktor des Weinbauamtes erhebt jetzt schwere Vorwürfe gegen das Weingut. Die Rede ist quasi von Etikettenschwindel. Claudia Peitner-Schmidt.
6: Es geht um Schwindel und Täuschung im Winzerkosmos. Zumindest ist das der Vorwurf des Direktors des Weinbauamts. Rudolf Dorner wirft einem burgenländischen Winzer vor, seinen international ausgezeichneten Blaufränkischen mit einer staatlichen Prüfnummer beworben zu haben, obwohl der Wein staatlich noch gar nicht geprüft war.
7: Er hat für diesen Jahrgang 2023 eine Etikette verwendet, wo er die Prüfnummer von einem Wein vom Jahrgang 2021 verwendet hatte.
6: Der besagte Winzer Roland Wehlich betont, er habe den Wein nie in Umlauf gebracht, räumt aber ein.
8: Also ich habe meinen Rotwein nicht mit einer falschen Prüfnummer beworben, sondern wir haben ein Etikett verwendet, um den Wein nach dieser 100-Punkte-Bewertung zu promoten. Und da haben wir als Etikett.
6: Von der zuständigen Inspektion im Landwirtschaftsministerium heißt es, der Fall werde derzeit geprüft.
1: Das waren die Nachrichten mit Felix Schneider-Storm. Zum Wetter.
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4: Am Mikrofon ist Felix Schneider-Sturm. Im Fall der Panne eines ICE-Zuges, der stundenlang in einem Tunnel auf der Weststrecke zwischen Wien und St. Pölten festgesteckt ist, gibt es einen ersten Untersuchungsbericht. Der zeigt massive Mängel im Krisen- und Notfallmanagement der ÖBB auf. Auch von unzureichender Fachkenntnis des Personals ist da die Rede. Die ÖBB dementieren wiederum, dass es Ausbildungsmängel gibt. ÖBB-Gewerkschafter Roman Hebenstreit sagt im ORF-Interview, dass es theoretische Schulungen gäbe, aber vor allem an praktischen Fortbildungen mangelt.
5: Ich kenne niemanden, der durch eine theoretische Unterweisung schwimmen gelernt hat. Insofern muss man hier drastisch unterscheiden zwischen theoretisch wiederkehrenden Schulungen und praktischen Übungen. Und es ist eben Faktum, dass diese praktischen Unterweisungen nur im Zuge der Grundausbildung stattfinden und danach nicht. Das sind übrigens Dinge, die wir in den letzten Jahren immer und immer wieder angeprangert und kritisiert haben.
4: Sagt der ÖBB-Gewerkschafter Roman Hebenstreit. Beim Bundesheer dürfen künftig Männer ebenso wie Frauen lange Haare tragen. Erlaubt sind ein Zopf oder ein Dutt. Das wurde mittels eines Erlasses neu geregelt. Die Regelung ist geschlechtsneutral. Anlass dafür war eine Entscheidung des Verfassungsgerichtshofes, der der Beschwerde eines Vorarlberger Offiziers stattgegeben hatte. Gegen den Soldaten war wegen seines Zopfes eine Strafe von 3.000 Euro verhängt worden. Zahlreiche Kubanerinnen und Kubaner haben heute erneut gegen die Anklage des früheren Staatschefs Raúl Castro in den Vereinigten Staaten protestiert. Zu der Demonstration auf der sogenannten antiimperialistischen Tribüne vor der US-Botschaft in Havanna hatten Jugendorganisationen wie die Union der jungen Kommunisten, der Studentenbund und die Pioniere aufgerufen. Dem 94-jährigen Raúl Castro wird vorgeworfen, als Verteidigungsminister Mitte der 90er Jahre in den Abschuss von Flugzeugen einer exil-kubanischen Organisation durch Kubas Luftwaffe verwickelt gewesen zu sein. Dabei kamen 4 Menschen ums Leben, darunter 3 US-Bürger. Im Fall der tödlichen Attacke auf eine 67-jährige Frau am Friedhof Baumgarten in Wien hat die Staatsanwaltschaft jetzt Mordanklage gegen die erst 14-jährige Verdächtige erhoben. Der Fall wird vom Oberlandesgericht Wien weiter geprüft. Bernd Maczedolnik.
6: Die Anklage ist noch nicht rechtskräftig, denn es steht eine Frage im Raum, die der Zurechnungsfähigkeit. Laut Gerichtssprecherin Christina Salzborn wurde Einspruch erhoben und ein weiteres psychiatrisches Gutachten soll nun prüfen. Der Einspruch moniert nämlich die beantragte Unterbringung und strebt eine Bewertung der Zurechnungsfähigkeit an, sagt Salzborn. Die Jugendliche ist derzeit in einem forensisch-therapeutischen Zentrum untergebracht. Die bisherige Einschätzung attestiert ihr eine Persönlichkeitsstörung, jedoch gilt sie als schuldfähig. Wird das neue Gutachten Zurechnungsunfähigkeit feststellen, könnte die Unterbringung angepasst werden. Die Entscheidung des Oberlandesgerichts wird bald erwartet. Bei einer Verurteilung drohen der 14-Jährigen bis zu 10 Jahre Haft.
4: Das waren die Nachrichten mit Felix Schneider-Sturm.
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1: Willkommen zum Journal um 5. Das sind heute die Themen. Das Tauziehen um das Budget der Universitäten geht weiter. Eine endgültige Entscheidung wurde erst einmal vertagt. Die EU und Mexiko unterzeichnen heute ein Handels- und Kooperationsabkommen. Und beim großen Tennis-Grand-Slam-Turnier in Paris, den French Open, spielen 6 Österreicher im Hauptbewerb. Aus dem Journalstudio begrüßt Sie Felix Schneider-Storm. Vor einem Super-GAU haben die Universitäten diese Woche wörtlich gewarnt, angesichts des Sparkurses der Regierung und den Folgen möglicher Einsparungen bei den Unis. Jetzt ist klar, es wird tatsächlich auch bei den Unis gespart, aber nicht so stark wie befürchtet, zumindest vorerst. Viktoria Waldhäusl berichtet.
2: Das Uni-Budget bleibt 2028 mit rund 5,2 Milliarden Euro stabil. Allerdings, die Ärztegehälter an den Unikliniken müssen sie dann selbst zahlen und die Inflation wird nicht abgegolten. Es bleibt also weniger übrig. Ab 2029 soll es mehr geben, sagt Wissenschaftsministerin Eva-Maria Holzleitner von der SPÖ.
3: Hier ist mein Ziel, dass wir nicht nur sozusagen die Euro-Anzahl für die Universitäten gleich bleibt, sondern dass wir unsere Universitäten stärken.
2: Wie viel es für die Unis dann tatsächlich gibt, soll im Herbst feststehen. Der Präsidentin der Universitätenkonferenz, Brigitte Hütter, ist das zu wenig.
4: Die Verunsicherung ist gleich groß und eigentlich größer als noch am Montag. Wir erleben, dass das Problem verschoben wird und es gibt keinerlei verbindliche Aussagen.
2: Man bleibe daher kämpferisch. Nächste Woche ist nach wie vor eine Großdemo geplant.
1: Wir schauen ins Ausland. Die Europäische Union und Mexiko unterzeichnen heute am Abend das Globalabkommen. Eine modernisierte Version ihres Handels- und Kooperationsabkommens aus dem Jahr 2000. Es soll die Handelsbeziehungen vertiefen und Zölle abbauen.
5: Nach rund 10 Jahren Verhandlungen ist es soweit. Die EU und Mexiko unterzeichnen ein modernisiertes Handelsabkommen. Dafür reisen Kommissionspräsidentin Ursula von der Leyen und Ratspräsident Antonio Costa nach Mexiko-Stadt. Durch den Vertrag sollen Zölle und Handelshemmnisse abgebaut und der Rahmen für die Zusammenarbeit aktualisiert werden. Daneben geht es aber auch um Fragen wie Klimawandel, Menschenrechte und internationale Zusammenarbeit. Sowohl die EU als auch Mexiko müssen die Vereinbarung in den kommenden Wochen noch ratifizieren. Beide Seiten versuchen angesichts der aggressiven Zollpolitik von US-Präsident Donald Trump, ihre Handelsbeziehungen zu anderen Ländern auszubauen.
1: Berichtet Ansgar Gersmann. Bei dem Ebola-Ausbruch in der Demokratischen Republik Kongo steigen die Fallzahlen weiter an. Mittlerweile gibt es nach Angaben der Weltgesundheitsorganisation fast 750 Verdachtsfälle und 177 mutmaßliche Todesfälle. Es gäbe zwar Fortschritte bei Überwachungsmaßnahmen und Labortests, Gewalt und Unsicherheit würden die Bekämpfung der Epidemie aber behindern. Beim ungarischen staatlichen Erdölkonzern MOL im Osten Ungarns ist es heute zu einer schweren Explosion gekommen. Ein Mensch ist dabei ums Leben gekommen und 9 wurden verletzt. Laut dem Vorstand war eine plötzliche Kohlenwasserstoffexplosion in einer Pipeline Grund des Betriebsunfalls. Starker Reiseverkehr wird zu Pfingsten für Staus sorgen. Laut der ORF-Verkehrsredaktion werden vor allem die Nord-Süd-Verbindungen überlastet sein. Die ÖBB setzen jedenfalls zusätzliche Züge ein. Und zum Sport jetzt noch. Bei den Tennis French Open schafft Juri Rodionow über die Qualifikation den Sprung in den Hauptbewerb. Damit sind erstmals seit Wimbledon 2014 wieder 6 Österreicherinnen und Österreicher bei einem Grand-Slam-Turnier dabei. Christoph Ott.
6: Der 27-jährige Niederösterreicher setzt sich in der dritten Quali-Runde mit 7:5 und 6:3 gegen den Kroaten Borna Gojo durch und schafft damit das zweite Mal nach 2023 den Sprung in den Hauptbewerb.
7: Ja, nach 3 harten Matches im Hauptfeld stehen zu dürfen, ist ein ganz wundervolles Gefühl, was ich noch nicht oft erlebt habe. Und ich versuche das jetzt einfach nur mit der Familie und mit dem Team zu genießen, so gut es geht.
6: Neben Rodionow hat sich auch Sinja Kraus erfolgreich durch die Quali gespielt. Zu den Hoffnungsträgerinnen zählen außerdem Österreichs Nummer 1 Anastasia Potapova und jüngster Lili Tager, die vor einem Jahr noch den Juniorinnenbewerb gewonnen hat und jetzt ihre Major-Premiere feiert. Komplettiert wird das österreichische Sextett von Julia Grape und Österreichs Nummer 1 bei den Männern Sebastian Ofner, der mit dem Italiener Luciano Dadieri gleich ein schwieriges Auftaktlos erwischt hat. Die 125. Auflage der French Open beginnt am Sonntag.
1: Das war das Journal um 5 mit Felix Schneider-Storm. Zum Wetter.
8: Warm und oft sonnig geht es in Richtung Abend. In den Landeshauptstädten messen wir derzeit zwischen 23 und 27 Grad. Östlich von Linz und Klagenfurt gibt es im Moment zwar noch einige Wolken, sie werden am Abend aber weniger. Das Pfingstwochenende bringt uns dann ausgezeichnetes Ausflugswetter. Für etliche Stunden scheint die Sonne, an den Vormittagen ist es oft sogar völlig ungetrübt. Wolkenfelder sind an den Nachmittagen aber auch ein paar dabei. Etwas dichter können sie morgen in der Osthälfte sein. Die Temperaturen steigen am Wochenende kräftig nach oben. Meist erwarten uns 24 bis etwa 30 Grad. Stellenweise werden wir also zum ersten Mal heuer die 30-Grad-Marke knacken.
0: Und ab auf die zwei benachbarten Gebäude überzugreifen. Mehrere Stunden führen sie noch Nachlöscharbeiten im Dachstuhl durch, bevor vor kurzem das Brand ausgegeben wird. Die Bewohnerinnen und Bewohner des Hauses sind geschockt, blieben aber unverletzt. Sie haben in den vergangenen Stunden noch ein paar Wertsachen aus den Wohnungen geholt, bevor sie jetzt in Ersatzquartieren unterkommen. Warum der Brand ausgebrochen ist, ist noch nicht bekannt. Das Landeskriminalamt ermittelt heute und morgen.
9: Nach der aufwendigen Sanierung auf italienischer Seite und 900 Tagen Sperre ist der Blöckenpass seit heute Nachmittag wieder befahrbar. Er ist einspurig für den Verkehr freigegeben worden. Der Blöckenpass verbindet das obere Gailtal und Italien. Bei der Freigabe heute sagt der Bürgermeister von Kötschach-Mauten, Josef Zopot.
10: Wir haben hart darauf gewartet, dass der Blöckenpass wieder aufgeht. Jetzt ist es endlich soweit. Nach mehreren Verschiebungen, muss man auch dazu sagen, aber es passt gut. Es ist ein verlängertes Wochenende, der Sommer beginnt, von dem her sind wir sehr glücklich. Ja.
11: Wie viel Unsicherheit schwingt denn da auch mit, wenn die Geologen schon sagen, naja, der nächste Felssturz wird bestimmt kommen?
10: Das ist natürlich im Alpinengelände immer möglich. Wir wissen, Schwerkraft wirkt auch bei Straßen. Also wenn was passiert, kann natürlich jederzeit sein, aber auch bei anderen Straßen. Von dem her, aber ich denke, die Italiener haben das gut gemacht. Sie haben sich sehr viel Zeit genommen und sehr viel Geld investiert. Und von dem her sind wir guter Dinge.
11: Wie sehr würden denn Sie sich wünschen, dass da mal eine wirklich fixe, dauerhafte Lösung kommt?
10: Es ist absolut notwendig und die Grenzen, die wir da haben, das ist ja eigentlich nur eine menschengemachte Geschichte. Es gibt vier Himmelsrichtungen und diese Nord-Süd-Verbindung ist genauso wichtig wie jede andere Straße für uns, weil wir einfach da leben. Und deshalb hoffentlich wird es lange halten und hoffentlich gibt es auch eine langfristige Lösung.
11: Welche wäre die beste für Sie?
10: Eine ganzjährige Befahrbarkeit, die finanzierbar ist und die auch die Zustimmung aller Beteiligten findet.
9: Sagt Bürgermeister Josef Zopot im Gespräch mit Isolde Notnagel. Ob es langfristig eine ganzjährig befahrbare Umfahrungsstraße oder einen Blöckenscheiteltunnel geben kann, werde derzeit geprüft, sagt Landesstraßenbaureferent Martin Gruber, ÖVP. Die Entscheidung über die Finanzierung liege letztlich aber in Rom und Wien. Die österreichischen Bundesbahnen stehen vor einem Generationswechsel. Etwa ein Fünftel der Belegschaft geht in den nächsten Jahren in Pension. Allein in Kärnten werden mehr als 1.000 Mitarbeiterinnen und Mitarbeiter neu eingestellt. Österreichweit sind es mehr als 20.000. Um Nachwuchs- und Quereinsteiger anzusprechen, hat es heute einen Karrieretag in Villach gegeben. Bernd Radler war dabei.
12: Es reicht, einen kleinen Hebel ganz langsam nach vorne zu schieben, um mit 10.000 PS eine 90 Tonnen schwere Lok in Bewegung zu setzen, mit ganz viel Verantwortung. Genau das üben die Jobinteressierten heute Mittag in Villach. Werden sie aufgenommen, dann wartet ein Jahr Ausbildung, sagt Lokführerin Elisabeth Glanz.
13: Die Ausbildung ist einfach so aufgebaut, dass man das wirklich alles langsam, aber sicher verstehen anfängt. Und das geht, also es ist viel Aufwand. Natürlich, man muss viel lernen, aber das, denke ich mal, ist in jedem Beruf so.
12: Allein heuer suchen die ÖBB in Kärnten 70 Triebfahrzeugführerinnen und Triebfahrzeugführer. So wird der Job des Lokführers offiziell genannt. Gefragt sind auch Wagenmeister, die zwar eingeschult werden, aber eine technische Ausbildung mitbringen müssen, sagt Daniel Kofler von den ÖBB.
14: Es fährt kein Zug aus, ohne dass ihn ein Wagenmeister geprüft hat. Er führt eine Bremsprobe bei diesem Zug durch und schaut, dass die Bremse auch ordnungsgemäß funktioniert.
12: Die österreichischen Bundesbahnen suchen in Kärnten bis 2031 pro Jahr etwa 200 neue Mitarbeiterinnen und Mitarbeiter, Nachwuchskräfte, aber auch Quereinsteigende.
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Guten Abend, Radio Agora. Wir senden live aus der Brennerei von Weingut Merli hier in Einöd im wunderschönen Kitzek in der Südsteiermark. Die Veranstaltung heute Abend heißt Voices of Remembrance. Und im Zeichen von Voices of Remembrance habe ich Sarah Mani gerade mit Dragica Rajic-Holzner und Alina Zeichen ein Gespräch über Kunst und Kultur und Erinnern gehalten. Was Sie jetzt hören, sind die Klänge vom italienischen Klarinettisten Roberto Paci d'Allo. Gemeinsam mit Roberto Paci d'Allo, Mia Zabeke, E-Violine und Tibor Semsö aus Ungarn, der Flöte, Blockflöte, Piccoloflöte und Bassflöte, sorry, und Elektronik spielt, spiele ich Sarah Mani Feldaufnahmen und Bassgitarre. Gemeinsam sind wir das Crown Quartett. Wir haben uns formiert 2020 während Covid. Wir waren tatsächlich ein Corona-Ensemble, haben unsere ersten Konzerte online gespielt. Jetzt dürfen wir das erste Mal in der Steiermark unser Quartett präsentieren und für Sie, für euch im Radio Agora, Crown Quartett von der Brennerei Mali.

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Jetzt kommt ein Auszug aus meinem eben preisgekrönten Buch Glück. Es ist eigentlich ein Langpoem über Ana Jagoda. Sie ist aus einem kroatischen Dorf Glück, Radošić, nach USA ausgewandert und dort lebt sie vorläufig in einem Woman-Irrhaus in Chicago. Und sie sucht sich nach ihrer Geschichte und erzählt von den fortdauernden Gewalt an Frauen in diesem Dorf. Und sie versucht schreibend und erzählend eine Möglichkeit, diesen Gewaltzyklus zu entrinnen. Und das ist, sie erzählt auch in einem versehrten Englisch. Und ich werde euch jetzt einen Auszug eigentlich über einen so verrückten Vater erzählen. Ich muss jetzt noch dazu sagen, ich habe seit 30 Jahren lebe ich mit Büchern von und über Ingeborg Bachmann. Und auch Name Ana Jagoda ist eigentlich von Malina hergeleitet. Und ich habe Ingeborg Bachmann direkt als Person in mein Buch infiltriert und auch diese Themen behandelt, das werdet ihr hören. Wer nicht Bachmann kennt, muss sie sofort lesen und wer sie gut kennt, kann noch besser kennenlernen. Wie gesagt, es handelt sich um den Vater des Gewalttäters. Zu Verrücktheit getrieben. Wann und warum würde Igor Vater psychisch krank, fragte Ruth. Ruth heißt Ingeborg Bachmann, ja. Igor erzählte immer wieder von Nervenzusammenbruch 1946 in Šibenik. Kommunistische Partei setzte Vater als Verwalter eine Fabrik zur Verarbeitung von Ginster für starke Stricke ein. Wahrscheinlich ist, dass jemand die Wahrheit über seine Kriegszeit in Umlauf brachte. Die Aura der Kriegshelden durch seinen toten Partisanenbruder, Älteren, gab ihm etwas wie ein Schutz von Befeindung. Mit 20 Jahren wurde er in die reguläre kroatische Faschistenarmee einberufen, Domobrani genannt. Er betonte immer wieder, die sei reguläre kroatische Armee und dass er nur mobilisiert würde. Was und wo die Domobrani-Armee und was er tat, waren seine Einsätze, hat er nie mit keinem Wort lebenlang erzählt. Nur wenn er zu viel von seinen dünnen gemachten Wein trank, sprach er mit seinen Kriegskameraden über dasselbe. Rote Sava, rote Fluss Sava. Später haben wir nachgedichtet, vielleicht waren es Kinderleichen, welche Sava rot färbte. Er hatte keine Tränen in seinen betrunkenen Augen. Und dann 1943 aus der faschistischen Domobrani wechselte er zu Partisanen, antifaschistische Armee, auf Rat seines Bruders, welcher im gleichen Jahr verraten würde und dann keine Heldenstatue bekommen hat wegen Domobrani seines jüngeren Bruders. So hat er nach dem Krieg nur die Namenstafel von Tito bekommen, ein viereckiges Stück Beton mit Stern drauf. Der Vater lebte mit Igors Mutter Ljubica, paar Jahre nach dem Krieg ohne Trauerschein. Trauschein, jetzt sehe ich habe Trauerschein geschrieben. Bis er nach den drei Kindern heiraten konnte. Ihr Mann, Ljubica-Mann, würde aus Bosnien und Herzegowina nach Bleiburg transportiert und für tot 1946 erklärt. Keine von Kindern von Ljubica und dem Vater würden getauft. Der erste Sohn, Igor Martin, würde noch immer als Sohn des Volksfeindes betrachtet. Niemand aus der Familie wollte dies korrigieren. Man konnte nur fragen, die Kriegsbeteiligte, habt ihr kein Auge im Kopf gehabt? Und 20 Jahre später starb Ljubica an Krebs. Zu viele Kinder hat sie selber abgetrieben, eigenhändig und sich verletzt. Die Wunde blieb in ihrem Bauch und dann hat sie Krebs bekommen. 1961 zog die Familie nach Dalmatien ins Glück. Und mit dem Tod der Ljubica sagte einmal Igor,
hat Vater absoluten Halt verloren. Es war ihm nur einmal möglich, sich einen Ohr, einen Herzen zu vertrauen. Es würde ihm nicht möglich. Er würde zu Verrücktheit getrieben. Ob er schuldig war oder unschuldig, er war verrückt. So baute er ein kleines Haus, welches dann abgerissen würde wegen Fernstraße, und bekam ein anderes Grundstück für den Wiederbau. Sie entbehrten ganze Familie Seelenruhe bei so viel Arbeit und so viel Krankheit. Dann wurde er Witwe mit 3 Kindern und sagte immer wieder, Ljubica Zeit sei goldene Zeit in seinem Leben, das konnte er nur Leben nennen. Er arbeitete als Magaziner in einem Lebensmittelladen, fuhr Militärvelo, schlug seine Kinder, wo er nur konnte, mit unheimlicher Kraft, damit sie, nur sie nicht, von dem richtigen Weg abkommen. Die halbweisen Kinder hassten ihren Vater, aber er grub nach der Arbeit ganzen Garten um, bis Dunkelheit ansetzte. Seine Kraft wuchs aus Trauer. In einer Schachtel im Schrank hatte er zur Sicherheit eine Militärpistole seines Bruders versteckt, welche er bei Gelegenheiten höchsten Streites mit Igel Martin, seinem ältesten Sohn, herausnahm, und Überlegenheit, seine Worte Nachdruck zu verleihen. Er ging nie in die Kirche und sagte offen zu seinen Kindern, es gibt keinen Gott. So betrachtete er die ganze Welt jetzt aus der kommunistischen Sicht, weil er den Marx-Manifest bis zu seinem Tod wie eine Bibel las. Und er sprach von seiner toten Ljubica wie von einer Heilige. Er sagte immer, meine verstorbene Frau, oder, wenn er zärtlicher sein wollte, meine Ljuba. Der Igor, sein Sohn, ergänzte die ganze Gerede mit Bild der Misshandlungen der wehrlosen Halbweisen, mit Vaters Zornabbrüchen, seinen Maßnahmen, um richtige Menschen aus ihm zu bekommen. Resultat war Flucht des ältesten Sohnes, welcher einen anderen Namen mit 18 annahm, um nicht mit diesen Kommunisten verwechselt zu werden und sich von ihm loszusagen, ihm auch zu bestrafen. Jetzt hat er nur noch einen Sohn, den Igor. Er behandelte ihn wie fertigen Fall. Igor hat sich eine Geschichte zusammengewebt aus Vaters Worten oder zufällig aufgeschnappt von seinem älteren Igel Martin. Ruth nickte verständnisvoll. 1945 hatte jede eine Geschichte, über welche es in der Familie nicht möglich war zu reden. Ruth war gerade 6 Jahre alt, ihr Vater ist in Partei. NSDAP. Es waren so viele und alle wussten es. Und was alle machten, sei normal. Er soll sich zeigen, wie viele sind's. Heil sein und ist Hölle. Eine Partei, ein Führer, Ruths Vater. Musste ein paar Jahre 1945 von seinem Lehrerberuf musste aussetzen. Dann konnte er weiter als Schuldienst sein. Ein paar Jahre nutzloses Zuhause sitzen, aber das war sie nicht mehr da, nur in den Schulferien. Sie war in Wien. Zu tatlosen Zeit reparierte er heruntergekommene Sachen, Igors Vater meine ich. Und das Haus tat dort etwas, kam langsam zu sich, wie in seinen Kopf vorging. Sollte ich, fragte mich Ruth, sollte ich Vater ausliefern? Fragte mich Ruth, es war nicht mein Vater, es war ihr Vater. Soll ich ihm anzeigen? Die ganze Land hatte solche Vater, sagte sie. Hören wir Stimme der Mutter. Mutter spricht. Nichts habe ich gesehen aus dem Krieg. Und dann Schafe hüten. Gewachsen haben wir uns nicht viel. Nur vor dem Markt, nach Split. Ein paar Mal im Jahr haben wir uns richtig gewaschen. Draußen in Lokwa. Unser Leben war arbeiten, schlafen, waren sich unsere Körper ausdehnten, heirateten, Wasser trugen, kein Mitleid schöpfen.
Sie, meine Familie hat mir einen Mann gefunden zu heiraten, 10 Jahre älter als ich. Einmal kam er vorbei, um bei Feuer am Abend zu sitzen, schaute mich nie in die Augen. Ich habe mir geschworen, ich werde mich umbringen, in Wasser springen, wenn ich ihn heiraten wirklich muss. Dann lernte ich deinen Vater Blauauge kennen. Am Anfang redete nur er. Ich schaute auf Schafsfell und dachte, so einen Mann, dem werde ich heiraten. Ich wusste gar nicht, was man so einem Mann als Frau sagt. Am besten war Schweigen. Ich war schüchtern. Er machte mir aber alle schöne Wörter. Und sein Auge, diese blaue, dieses schöne Hemd. Und er war sehr dünn und sang so schön. Er hätte Pläne. Ich konnte so lange nicht schlafen. Die Sterne brannten auch im Bett auf mich. Engel tanzten um meine Seele. Ich würde mit ihm nie, nie flüchten. Wie soll ich das machen vor meinem Vater? Aber wir haben es doch im Geheimen abgemacht. Ich habe ihn gesehen 5-mal. Geküsst hat er mich 1-mal und zu Boden gedrückt. Es war seltsam, aber heiraten werde ich ihm so am Boden oder im Stehen. Ich war ja tüchtig, tüchtig. Wir bekamen Kinder. Wie alle anderen in unserer Alter Kinder bekommen die Kinder eine zärtliche Lebensbestätigung. Diese Kinder mit kleinen Fingern, so kleine winzige Finger, nichts Schöneres gab es auf der Erde als diese kleinen Kinderfinger, ihre verunzelte weiche Haut, welche sich ausdehnt, das aus dem Bauch herumgeschlichene Halbwesen, diese kleine klebrige Augen der Neugeborenen und dann ihr Weinen in der Nacht und dann diese verdammte Milch durch langen Kampf des Ankommens in ihrem Mund. Anna Jagoda, das warst du, ein Mädchen, diese kleine Mäusekind, diese wer weiß, ob sie noch überlebt. Ich konnte nichts ein Sohn gebären. Das war aber Blauaugens Wunsch deines Vaters. Dann sagt er, weißt du was, er soll dich Teufel holen mit dem Kind. Mit dir wird's nicht auf grüne Zweig kommen. Du schweigst nur und hast diese Mausekind geboren. Wenn ich an einen Augenblick denke, wo mein Unglück anfing, dann wäre es diese Verdammnis. Ich lag da in diesem Teil des Hauses und es war mir so schwer. Brust brannte voll Milch, es war niemand da. Ich fange an zu weinen und ich habe mein ganzes Leben, glaube ich, nur geweint. Zum Glück oder Unglück kam auch 1991 in dieses Land ein neuer Krieg mit neuem Fleisch und ich habe Postbellum 2000 ein Buch herausgebracht. Ihr seht von euch eigentlich eine russisch-ukrainische-kroatische Mischung aus meinen Gedichten. Wenn jemand Russisch oder Ukrainisch kann, kann er später drin lesen in diesen Sprachen. Leider jetzt in Ukraine kann ich dieses Buch schwer verkaufen, weil Russisch auch drin ist, was meine Gedichte eigentlich nicht verdient haben. Natürliche Sache, dieses Gedicht habe ich 1986 geschrieben, nur zur Entschuldigung. Natürliche Sache. Ehrlich, ein kleiner Faschist ist nur jemand anderes. Und was uns angeht, ist alles in bester Ordnung. Nein, wir kümmern uns nicht um fremde Angelegenheiten und wieso auch. Eigene Dach ist wichtiger. Was? Das ist aber nicht wahr. Wir tun nie so, als ob wir Götter sind. Dass wir genug essen, ist klar. Aber bitte, redet nicht überall nur von diesem Hunger. So vergeht uns der Appetit. Fast alles. Abgesehen von ein paar Schuhen und Taschen hatten wir nichts zu vorzeigen. Gekommen zu ackern. Heute in Mietwohnungen lichtet Farbfernsehen, 8-Kanal. Kinder sind unsere Produkte. Achtung,
paar Worte unserer Sprache lernen sie abends. Und Nächte sind lang in eurem Reich. Wir fliegen zurück in unsere Armut. Ich habe noch am Ende geschrieben, um glücklich zu werden. So bin ich 88 tatsächlich zurückgegangen und dann kam Krieg. Darum habe ich das, um glücklich zu werden, nicht vorgelesen. Verwandlung. Aus mir konnte vieles werden, nickte Großmutter. Ja, bescheiden ist sie und schlau, sagte Vater. Irgendwann war ich nicht mehr vielversprechende Kind. Eine freche Sicht, sagte Großmutter. Unverschämt, wie sie sich benimmt, schrie Vater. Ich werde aus dir eine Frau machen, sagte mein Mann. Und jetzt werde ich alle Menschen aus mir vertreiben. Dann werden alle irgendetwas dazu sagen.

Lebensumlauf. Das Kind kommt ungelegen, Milch tropft und klebt, bepflanzt ist die Erde. Die Kerze hütet Kuh, welche kalbt. Der Kalb hütet Kerze, damit Licht ist. Die Vergangenen nehmen ihr Verlauf undurchsichtig in Faltenrock.

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Das war Voices of Remembrance, live und on air von der Brennerei Mali in der wunderschönen Südsteiermark, in der Einöd, in Kitzek. Bis in den Verein Klanghaus gemeinsam mit GKP bringen wir euch diese Sendung live aus der Steiermark. Herzlichen Dank fürs Zuhören. Voices of Remembrance.

Tervetuloa, herzlich willkommen bei Punainen Maitoa, die finnische Musiksendung auf Radio Agora mit Sonja Rosa Fresk.

Die heutige Sendung ist wieder voll mit Neuvorstellungen. Unter anderem gibt es heute einen Einblick in das Album Reflections von Beyond Awareness, die neuen Singles von Habbo Radio, von Juha Tapio und jetzt zum Anfang I Don't Care von Daria featuring Cradle of Filth.

I Don't Care von Daria featuring Cradle of Filth. Weiter geht es mit einem brandneuen Song Hold Me Now, einer Coverversion vom Eurovision-Star Johnny Logan. Gecovert haben Lordi und Mother Beast Nora Lohimo seinen Hit, mit dem er das zweite Mal den Song Contest gewonnen hat.

Das Buhneinen Maitor unnütze, nützliche Wissen über Finnland. Heute geht es um Kultur, Design und Kreativität. Hier möchte ich euch einmal das Designlabel Marimekko vorstellen. Das ist das Symbol finnischen Designs mit seinen mutigen Mustern, klaren Farben und seit den 1960er Jahren verfügbar. Eine weitere finnische Designmarke, die man nicht vergessen darf, ist Iittala. Sie wurde 1881 als Glasbläserei gegründet und steht heute für skandinavische Eleganz. Werke von Alfred Lindgren und Alba Aalto verbinden schlichte Form mit höchster Funktionalität. Kommen wir zu den Künstlern. Hier gilt Jean Sibelius als der Vater der finnischen Kompositionsschule. Seine Werke tragen den Klang von Wäldern und Seen in sich. Nicht zu vergessen seine Komposition Finlandia, die sich zur inoffiziellen Nationalhymne durchgesetzt hat. Außerdem gibt es in ganz Finnland immer wieder künstlerische Veranstaltungen, so wie das Helsinki International Film Festival, das Tango Festival in Seinäjoki oder das Tuska Open Air Metal Festival. Wer aber mehr auf Opern steht, der sollte zum Savonlinna Opera Festival gehen. Und für die Jazzfans gibt's in Pori das Jazz Festival.

Das war der Song Crime von Beyond Awareness von ihrem neuen Album Reflections. Und jetzt gibt es gleich noch einen Song von diesem Album, und zwar Rerun.

Dream Delusion von der Band Cemetery Skylight. Kommen wir nun, wie am Anfang angekündigt, zur neuen Single von Happo Radio. Und der Song lautet Dämme desse nüt.

Where I Want to Be von Polargonia und davor war der Song von UHW Boalixi Sun. Und weiter geht es jetzt gegen Ende der heutigen Punainen Maitoa-Sendung mit noch einem weiteren Einblick in das Album von Hoka Via Miseria. Und da habe ich mir den Song Kiss from a Rose ausgesucht.

Via Miseria von Hocker. Und das war's leider auch schon wieder für heute. Die nächste Sendung ist am 26. Juni. Infos zu Punainen Maitor, Finnland und finnischer Musik gibt es entweder auf Facebook unter Punainen Maitor oder auf meiner Homepage www.punainenmaitor.at. Dort gibt es unter anderem Konzertfotos, Interviews zum Nachhören und die Möglichkeit, einen Musikwunsch zu hinterlassen. Jetzt zum Abschluss gibt es noch einen Song von Hokka und zwar Blackbird. Das war Punainen Maitor, die finnische Musiksendung auf Radio Agora mit Sonja Rosa Frisk. Danke fürs Zuhören, bis zum nächsten Mal. Hey, hey!

Benvenuti, dobrodošli, ehlan vesehlan, tiere, jona potkivanok, vitani, ahoy, jumbo, welcome, willkommen zu einer weiteren Ausgabe von Absolute Rock, der Classic Rock Hour, die Sendung, die Sie wie immer bei den freien Radios Agora 105,5, Proton, Flora, Swupfurt und Mora in Österreich und Deutschland und in den angrenzenden Gebieten der ausstrahlenden Sender hören können. Und wo, wann die Sendung genau ausgestrahlt wird, erfahren Sie auf meiner Sendung absoluterock-theclassicrockhour.blogspot.com oder auf den Sendungsseiten der ausstrahlenden. Und wenn Sie die Sendung nachhören wollen, gehen Sie ins CBA, das ist das Archiv der Freien Radios im Internet unter cba.media, in der Suchfunktion den Sendungsnamen eingeben, da kommen Sie dann zu dieser Ausgabe nach der Erstausstrahlung und zu vielen hunderten Ausgaben mehr. Die heutige Sendung, die ist Alex Ligatwood gewidmet, dem schottischen Sänger, der vor wenigen Wochen am 30. April verstorben ist. Er war wirklich ein großartiger Sänger, hatte seine ersten Spuren in der Jeff Beck Group hinterlassen, der ihn in den frühen 70er Jahren nach einer Empfehlung von Maggie Bell in seine Band holte und dann sang er auch bei Brian Auger's Oblivion Express mehrere Jahre von 1970 bis 1972 und von 1974 bis 1977 und von dem Album Second Wind aus dem Jahr 1972, an dem Ligatwood an den Vocals zu hören war, hören wir jetzt die Nummer Truth.

Truth von Brian Auger's Oblivion Express war das mit Alex Ligertwood an den Vocals. Die nächste Station des Sängers und Gitarristen war Narada Michael Walden, ein Freund von Carlos Santana, und dann war er noch bei der David Sanchez und Tone Band, und 1979 landete er dann bei Santana, eben in der Band von Carlos Santana, und da sollte er dann mit Unterbrechungen ganze 15 Jahre bleiben. Das erste Album von Santana, an dem er mitwirkte, war Marathon, und davon hören wir jetzt All I Ever Wanted.

All I Ever Wanted, Santana aus dem Jahr 1979. Bei den Live-Auftritten war dann Leggard Wood auch als zweiter Gitarrist oft zu hören, auf den Alben meistens nur als Vocalist. So auch auf dem Album Seabop, von dem ich zwei Nummern ausgesucht habe. Die erste davon ist The Sensitive Kind.

Auf diesem Album Seabob findet sich auch eine der letzten Top 4, die Nummer von Carlos Santana bis 1999, als dann das Album Supernatural herauskam und ein großer Hit wurde. Diese Nummer war Winning. Die spiele ich aber jetzt nicht, sondern eine Nummer, die von Rick Mayers geschrieben wurde. Over and Over.

Santana in den 80er Jahren, das war so eine besondere Geschichte. Teilweise sehr rockig, teilweise mit Reggae-Anhauch. Natürlich immer Latin-Rock dabei, aber auch sehr an den Synthesizer-Klängen der 80er Jahren orientiert. Und es kamen interessante Alben heraus. Eines davon war Shango, oder es kam 1982 heraus. Und von dem hören wir jetzt einmal Night Hunting Time.

Die Single vom Album Django war Hold On und da kommt die Stimme von Alex Ligertwurz so richtig gut heraus. Hold On, das war schon eine recht poprockige Nummer.

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2: Und die heutige Sendung, die ist Alex Ligertwood gewidmet, dem schottischen Sänger und Gitarristen, der vor wenigen Wochen am 30. April verstorben ist. Er war ja jahrelang Sänger bei Santana und die Musik, die ich mit Alex Ligertwood heute an den Vocals spiele, kommt hauptsächlich von Santana aus den 80er Jahren. So auch vom nächsten Album, das dann von Santana rauskam, das war Beyond Appearances. Und davon hören wir jetzt die Nummer Right Now.

Right Now. Und da ist neben Alex Ligertwood dann auch noch Greg Walker an den Vocals zu hören, der in den 70er Jahren bei Santana der Sänger war, der auf diesem Album wieder mitwirkte und gemeinsam mit Ligertwood die Vocals bestritt. Die beiden habe ich einmal auch als Duo als Sänger von Santana 1983 in Wien in der Stadthalle gesehen. Das war wirklich großartig. Dann gab es einmal ein Album, bei dem Buddy Miles der Sänger dabei war. Und erst 1990 bei Spirit Dancing in the Flash war dann Greg Walker wieder dabei. Und von dem Album hören wir jetzt die Nummer It's a Jungle Out There.

Jetzt komme ich aber noch einmal in das Jahr 1985 zum Album Beyond Appearances. Und da hören wir jetzt Alex Ligertwood mit großartigen Vocals bei der Nummer Written in Sand.

0: Written in Sand, Santana mit Alex Leggerwood, dessen Andenken diese Sendung gewidmet ist. Der Sänger und Gitarrist war dann in verschiedenen anderen Bands zu hören, mit einigen Santana-Kollegen im Projekt R.O.A.R., dann war er bei Spiro Gira mit Beanie King, mit Carly Simon war er unterwegs, dann war der eine Santana-Tribute-Band auch gehabt, ab 2011 war er mit der unterwegs, die hieß The Magic of Santana. Gelebt hat er in Kalifornien, in Santa Monica, wo er dann auch am 30. April heuer verstorben ist. Eine großartige Stimme, die für immer verstummt ist. Abschließend hören wir Alex Leggerwood noch an den Vocals bei einer Santana-Nummer vom Album Milagro aus dem Jahr 1992. Es war auch die einzige Nummer auf diesem Album, an der er an den Vocals zu hören war. Das ist Somewhere in Heaven. Und ich glaube, nichts passt besser im Andenken an Leggerwood als diese Nummer. Rest in peace, Alex, und ich verabschiede mich heute mit einem verhaltenen Let it rock and rock on.
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6: Herzlich willkommen bei einer neuen Ausgabe von The Mixtape Hour. Mein Name ist Matthias Pistol und wie schon die letzten Male bin ich auch heute wieder euer Host für diese Sendung. Wie zu jeder Sendung habe ich auch heute wieder für euch eine Stunde voller guter Musik vorbereitet. Ich wünsche euch viel Spaß und genießt es. Schönen Freitag.

Triggerfinger mit Come Clean hier bei The Mixtape Hour an diesem schönen Freitagabend auf Radio Agora 105,5. Auch Wanda hat wieder einmal von sich hören lassen. Und zwar gibt es hier eine neue Scheibe und die habe ich für euch jetzt aufgelegt bzw. in den Kassettenrekorder eingelegt mit Orte, an denen wir waren. Aktuell neue Musik aus Österreich.

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heutiges Sendung von The Mixtape Hour neigt sich leider schon wieder dem Ende zu. Danke fürs Zuhören und vielleicht hören wir uns in guten 4 Wochen wieder hier auf Radio Agora. Ich wünsche euch einen schönen Abend. Servus, euer Matthias.

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